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1: Ich bin Moritz Einzel. Kanzler Merz hat die geplanten Änderungen bei Krankschreibungen verteidigt. Per Telefon sollen die künftig nicht mehr möglich sein und man benötigt einen Attest ab dem ersten Krankheitstag. In der ARD sagte Merz, man kehre zurück zur Regelung von vor Corona.
2: Und gleichzeitig ist es den Betrieben überlassen, auch andere Regelungen

0: Eine große Mehrheit der Menschen in Deutschland hält zusätzliche Investitionen zum Schutz vor Hitze für notwendig. Im ARD Deutschland-Trend sprechen sich 89% dafür aus, mehr Geld etwa für Verkehrswege, Schulen und Krankenhäuser bereitzustellen. Zwei Drittel der Befragten sorgen sich zudem wegen der Folgen des Klimawandels. Im Tarifstreit des Handels ruft die Gewerkschaft Verdi heute erneut zu bundesweiten Warnstreiks auf. Betroffen sein können unter anderem Supermärkte, Möbelhäuser und andere Einzelhändler. Größere Auswirkungen für Kundinnen und Kunden gab es bisher aber nicht. Verdi fordert für die Beschäftigten 7% mehr Lohn, mindestens aber 225 Euro im Monat. Mehr als eine Woche sind die verheerenden Erdstöße in Venezuela her. Jetzt haben Rettungskräfte einen Mann aus den Trümmern eines eingestürzten Einkaufszentrums geborgen. Er hatte als Wachmann dort gearbeitet. Die Zahl der Toten infolge der Erdbeben in Venezuela wird inzwischen mit fast 2300 angegeben. Bei der Fußball-WM hat Österreich den Achtelfinaleinzug klar verpasst. Das Team unterlag im 16. Finale Spanien mit 0:3. Nationalcoach Ralf Rangnick bei Magenta TV mit seiner Analyse.
1: Bis zum 1-0 waren wir ja absolut im Spiel, hätten die ein oder andere Situation bei eigenem Ballbesitz noch ein bisschen mutiger, noch ein bisschen besser ausspielen können. Die Chance von Gregoritsch, klar, wenn du so eine mal bekommst gegen Spanien und du machst sie, dann steht das Spiel plötzlich 1-0. Aber insgesamt muss man anerkennen, dass wir heute auf einen herausragend guten Gegner getroffen sind.
0: Die Spanier treffen im Achtelfinale auf den Sieger der Begegnung Portugal gegen Kroatien, die gerade läuft. Um 5 Uhr früh trifft noch die Schweiz auf Algerien.
2: 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Hier die wichtigsten Meldungen von den Straßen bei uns in der Region. Fahrt auf der A3 Nürnberg in Richtung Passau besonders aufmerksam. Zwischen Wörth an der Donau-Ost und Kirchroth kommt es zu Behinderungen aufgrund eines Unfalles. 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
3: Über Nacht trocken, tagsüber heute Sonne und Wolken bei bis zu 26 Grad in Regensburg, Niederbayern und der Oberpfalz. Und in dieses erste Juli-Wochenende starten wir genauso schön rein. Der Charivari-Wettertrend, der Samstag, bringt uns auch Sonne und bis zu 28 Grad.
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1: Hier die und aktuellen Meldungen von den Straßen bei uns in der Region. Wenn ihr gerade auf der A3 Nürnberg in Richtung Passau unterwegs seid, fahrt zwischen den Anschlussstellen Wörth an der Donauost und Kirchroth besonders vorsichtig. Hier kommt es zu Verzögerungen aufgrund eines Unfalles.

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1: Ich bin Moritz Einzel. Nach monatelangem Ringen hat sich die Bundesregierung ja auf eine Steuerreform geeinigt. Entlastet werden sollen kleine und mittlere Einkommen. Mehr Steuern soll im Gegenzug bezahlen, wer besonders viel verdient. Wirtschaftsverbände und Opposition sind wenig begeistert. Jan-Henner Reitze berichtet.
2: Eine Familie mit zwei Kindern und einem Jahreseinkommen von 60.000 Euro soll durch die Reform 600 Euro pro Jahr mehr übrig behalten, auch durch mehr Kindergeld. 10 Milliarden Euro kostet das unterm Strich, finanziert durch höhere Steuersätze für Spitzenverdiener, mehr Steuern auf Minijobs und dass Handwerkerrechnungen weniger stark von der Steuer abgesetzt werden können. Diese Reform ist viel zu klein und bringt letztlich nichts, sind sich Steuerzahlerbund, AfD und Grüne einig.
1: US-Präsident Trump hat erneut gegen Deutschland und andere NATO-Verbündete ausgeteilt. Auf seiner Plattform Truth Social nannte Trump deren Beiträge für das Verteidigungsbündnis lächerlich. Die deutschen Beiträge seien deutlich niedriger als die Italiens und Großbritanniens,

0: Verdi fordert 7% mehr Lohn. Die heißesten Monate des Jahres stehen erst noch an. Trotzdem hat es nach Schätzung des Robert-Koch-Instituts in diesem Jahr bereits mehr als 800 hitzebedingte Todesfälle in Deutschland gegeben. Davon betroffen waren vor allem ältere Menschen. Spanien hat die Achtelfinalträume der Österreicher bei der Fußball-WM gnadenlos beendet. Der Europameister gewann das 16. Finale mit 3:0. Österreichs Marcel Sabitzer bei Magenta TV.
1: Ich bin einfach nur enttäuscht, weil unser Ziel war, weiterzukommen. Daran sind wir leider gescheitert und das müssen wir auch neidlos anerkennen.
0: Die Spanier treffen im Achtelfinale auf den Sieger der Partie Portugal gegen Kroatien. Ab 5 Uhr spielt noch die Schweiz gegen Algerien.
2: 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Aktuell haben wir für euch normalen Verkehr auf den Straßen in der Region. Gute Fahrt. 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
3: Über Nacht trocken, tagsüber heute Sonne und Wolken bei bis zu 26 Grad in Regensburg, Niederbayern und der Oberpfalz. Und in dieses erste Juli-Wochenende starten wir genauso schön rein. Der Charivari-Wettertrend, der Samstag, bringt uns auch Sonne und bis zu 28 Grad.

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1: Und derzeit liegen uns für euch keine Störungsmeldungen vor. Gute Fahrt.

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1: Ich bin Moritz Einzel. Die angekündigten Steuerentlastungen sollen laut Kanzler Merz keine höheren Schulden nach sich ziehen. In der ARD hat Merz gesagt, das wolle man nicht.
2: Und das Wichtigste ist, dass wir unsere Staatsverschuldung unter Kontrolle behalten. Da sind wir auch übrigens im europäischen Kontext nach wie vor gut. Aber wir wollen investieren, wir wollen die Bundeswehr weiter ausstatten und deswegen sind die Spielräume begrenzt.
1: Die Koalition will kleine und mittlere Einkommen um rund 10 Milliarden Euro pro Jahr entlasten. Zur Gegenfinanzierung soll unter anderem eine erhöhte Reichensteuer beitragen. Kurz vor dem NATO-Gipfel in Ankara hat US-Präsident Trump gegen Deutschland und andere Verbündete ausgeteilt. Auf seiner Plattform Truth Social nannte Trump deren Beiträge für das Verteidigungsbündnis lächerlich. Er schrieb, dass die deutschen Beiträge deutlich niedriger seien als die von Großbritannien und Italien. Wie Trump zu dieser Annahme kommt, ist unklar. Gerichte, Staatsanwaltschaften und das Justizministerium in Bayern sind gestern nicht per Telefon oder E-Mail erreichbar gewesen. Im Rechenzentrum des Landesamts für Steuern gab es eine Netzwerkstörung, teilte eine Sprecherin mit. Auslöser sei eine fehlerhafte Konfiguration gewesen. Der deutsche Wetterdienst hat den vorläufigen Temperaturrekord der jüngsten Hitzewelle nach oben korrigiert. Demnach wurden letzten Samstag in Möckern-Drewitz in Sachsen-Anhalt 41,8 Grad gemessen. Das waren 0,1 Grad mehr als im brandenburgischen Koschen-Neiße-Münde. Laut DWD wurde da nachträglich eine Messlücke entdeckt. Portugal hat bei der Fußball-WM das Achtelfinale erreicht. Das Team besiegte Kroatien mit 2:1 und trifft in der nächsten Runde auf Spanien. Die Spanier hatten ihr 16. Finale gegen Österreich am Abend mit 3:0 gewonnen. Österreichs Nationalcoach Ralf Rangnick mit seinen

0: sicherlich eine Chance gehabt hätten, auch noch weiterzukommen.
1: Ab 5 Uhr spielt noch die Schweiz gegen Algerien.
2: 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Aktuell hätten wir für euch keine Störungsmeldungen vorliegen. Egal wo es hingeht, gute Fahrt. 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
3: Auf in ein schönes Sommerwochenende, das voller Veranstaltungen auf uns wartet in Regensburg-Niederbayern und der Oberpfalz. Heute bei Sonne bis zu 26 Grad und harmlosen Wolken. Der Charivari-Wettertrend. Morgen auch Ausflug und Badewetter mit Sonne und bis zu 28 Grad.

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1: Ich bin Moritz Einzel, guten Morgen. Der Sozialverband Deutschland findet die geplante Steuerreform der schwarz-roten Regierung unzureichend. Verbandschefin Engelmeier hat der Rheinischen Post gesagt, mit Blick auf Steuergerechtigkeit sei das allenfalls ein Reförmchen. Sie vermisst Ansätze zur Reform der Erbschaftssteuer und zur Wiedereinführung der Vermögensteuer. Superreiche würden weiterhin größtenteils verschont, so Engelmeier. US-Präsident Trump hat erneut gegen Deutschland und andere NATO-Verbündete ausgeteilt. Auf seiner Plattform Truth Social nannte Trump deren Beiträge für das Verteidigungsbündnis lächerlich. Die deutschen Beiträge seien deutlich niedriger als die Italiens und Großbritanniens. Wie Trump zu dieser Annahme kommt, ist unklar. Bei der Fußball-WM in den USA, Mexiko und Kanada steht Portugal im Achtelfinale. Das Team hat Kroatien mit 2:1 besiegt und trifft nun in der nächsten Runde auf Spanien. Mit deren Offensivstärke war zuvor Österreich völlig überfordert und verlor das 16. Finale mit 0:3. Der Österreicher Marcel Sabitzer bei Magenta TV.
2: Wir haben es versucht, kompakt zu lösen, immer wieder unterstützend, aber ja, grundsätzlich waren sie einfach besser.
1: In diesen Minuten beginnt noch die Partie Schweiz gegen Algerien.
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3: Wir haben es 5:02 am Freitag. Einen schönen guten Morgen auf die Straßen. Hier ist alles frei, aber wir haben noch eine wichtige Meldung für euch in und um Schwarzenfeld. Keime im Trinkwasser gefunden worden und deswegen die Bitte der Behörde abkochen. Also Wasser zum Trinken, Nahrungszubereitung, Obst waschen, Kaffee kochen, Zähne putzen, Geschirr spülen per Hand abkochen. Nicht nötig ist das Abkochen beim Duschen, Toilette zum Beispiel auch, Spül- oder Waschmaschine. Hier betroffen Schwarzenfeld plus Gemeindeteile Frotzersricht, Kögel, Irrenlohe, Deiselkühn, Stullen und auch Teile der Ortschaft Wohlfest. Hier bitte das Wasser abkochen.
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0: Oberpfalz, aber die tun nichts. Heute bleibt's trocken mit Sonne und Wolken im Mix. Dazu haben wir 17 Grad in Regensburg im Kasernenviertel, 16 in Schwarzhofen, Landkreis Schwandorf und 17 in Teugen, Landkreis Kelheim. Höchstwerte liegen heute bei bis zu 26 Grad. Und der Charivari-Wettertrend. Das Wochenende so ein bisschen wechselhafter wieder. Samstag gibt's schönsten Sonnenschein bei bis zu 28 Grad und Sonntag dann auch immer mal wieder ein paar Regentropfen.
1: Da wird sich aber auch jeder drüber freuen, glaube ich.
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1: Jawohl, wir sind ready, Leute.
0: Ja.
1: Freitag um kurz nach fünf. Mit natürlich auch der Mega-Hochzeit des Jahres in den USA. Die Taylor Swift ist gleich loslegen. Opalite und danach die 90er mit Cher. Mehr Hits und mehr Vielfalt.

0: Der Wind pfeift ein bisschen nahe beim Lüften. Am Freitagmorgen um 11 Minuten nach 5 bei Charivari mit Cher. Die 90er sind fertig und einen brandneuen Song von Michael Schulte habe ich ja gerichtet. Lovesick heißt er. Bastille und Lionel Richie dazu. Mehr Hits und mehr Vielfalt in einer guten Minute.
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3: Warst du schon mal im Nationalen Automuseum im hessischen Diethölztal? Das ist die Sammlung des Unternehmers Friedhelm Loh. Ich bin kein ausgewiesener Autofan. Autos sind für mich Gebrauchsgegenstände, die mich von A nach B bringen. Aber von den Autos in der Ausstellung war ich fasziniert. Vor allem fand ich die Geschichte zu den einzelnen Modellen interessant. Von der Kutsche herkommend war die Skepsis beim ersten Auto von Benz in der Bevölkerung riesig. Erst die Fahrt von Bertha Benz von Mannheim nach Pforzheim hat dies geändert. Ohne ihren Mann darüber zu informieren, hat Bertha ihre beiden Jungs geparkt und ins Auto gesetzt. Die Fahrt verlief nicht komplikationsfrei. Als der Treibstoff ausgegangen war, ersetzte sie ihn durch Reinigungsbenzin. Eine verstopfte Benzinleitung reinigte sie mit einer Haarnadel und mit ihrem Strumpfband reparierte sie ein kaputtes Kabel. Sie gab nicht auf und erreichte ihr Ziel. Das war eine mutige Aktion, die ein Umdenken bewirkte. Das Auto funktioniert. Die Entwicklung des Autos von den ersten Anfängen bis heute ist beeindruckend. Mehr als der Fortschritt der Technik interessieren mich die Geschichten dahinter, weil sie mit Menschen zu tun haben. Nicht nur hinter all den Autos steckt eine Geschichte, sondern auch hinter jedem Menschen. Im Museum stehen die Autos poliert da. Das fertige Ergebnis ist zu sehen. Spannend wurden die Autos für mich erst durch die Geschichten dahinter. Menschen begegnen uns oft als Ausstellungsstücke. Wir betrachten das Äußere, den Beruf, das Auftreten, die Fassade. Spannend wird ein Mensch meist erst dann, wenn wir seine Geschichte kennenlernen. Deine Pfarrerin Veronika Mafridis aus dem Donaudekanat.
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0: finde, man wacht irgendwie mit einem komplett anderen Gefühl auf, wenn in der Nacht so richtig schön kühle Luft die ganze ins Schlafzimmer reingeströmt ist. Ne? Man ist so ein bisschen...
1: Erholter.
0: Ist ein bisschen entspannter als diese tropischen Nächte, muss man schon dazu sagen. Ganz wettmachen tut es eine 5-Stunden-Nacht dann auch nicht die frische Luft ab.
1: Nein, aber immerhin etwas.
0: Leute, es ist 5.23 Uhr am Freitagmorgen. Liebe Frühstarter, schön, dass ihr dabei seid. Mit mehr Hits und mehr Vielfalt schunkeln wir uns durch heute Morgen. Mit Alex Warren jetzt als nächstes und Cyril haben wir auch gleich noch hergerichtet. Ordinary kommt jetzt bei Charivari. Viel Spaß damit.
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0: Vibe, um ganz entspannt ins Bad zu schlendern heute Morgen am Freitag um kurz vor 5:30 jetzt bei Charivari mit Cyril, Stumbling In war das. Und Bruno Mars kommt gleich. I Just Might wird laufen nach 5. Zusammen mit der Sunrise Avenue, die 2000er, die 80er mit den Bangers werden kommen. Mehr Hits und mehr Vielfalt nach 5.
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2: Ich bin Moritz Einzel, guten Morgen. Der Sozialverband Deutschland findet die geplante Steuerreform der schwarz-roten Regierung unzureichend. Verbandschefin Engelmeier hat der Rheinischen Post gesagt, mit Blick auf Steuergerechtigkeit sei das allenfalls ein Reformchen. Sie vermisst Ansätze zur Reform der Erbschaftssteuer und zur Wiedereinführung der Vermögensteuer. Superreiche würden weiterhin größtenteils verschont, so Engelmeier. US-Präsident Trump hat erneut gegen Deutschland und andere NATO-Verbündete ausgeteilt. Auf seiner Plattform Truth Social nannte Trump deren Beiträge für das Verteidigungsbündnis lächerlich. Die deutschen Beiträge seien deutlich niedriger als die Italiens und Großbritanniens. Wie Trump zu dieser Annahme kommt, ist unklar.
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0: Einen guten Morgen auf die Straßen um 5.31 Uhr. Die Straßen frei, aber bitte wichtig auf dem Schirm haben. In und um Schwarzenfeld sind Keime im Trinkwasser gefunden worden. Deswegen die Bitte der Behörden, abkochen. Vor allem natürlich Wasser zum Trinken, Nahrungszubereitung, Obst waschen, Kaffee kochen, Zähne putzen oder zum Geschirrspülen per Hand. Nicht nötig ist es beim Duschen zum Beispiel Toilette, Spül- oder Waschmaschine. Betroffen hier Schwarzenfeld und die Gemeindeteile Frotzesricht, Kögel, Irrenlohe, Deiselkühn, Stullen und auch Teile der Ortschaft Wohlfest. Hier bitte das Wasser sprudelnd aufkochen und dann abkühlen lassen.
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0: Gerne Bescheid geben, wenn ihr was entdeckt auf eurem Weg. 08000 08007 ist die kostenlose Charivari-Verkehrshotline.
3: Das Charivari-Wetter hat sich schön in der Nacht ausgeregnet und bringt uns jetzt tagsüber wieder Sonne und Wolken im Mix. Dazu haben wir aktuell 17 Grad in Regensburg beim Ölberg. Es sind auch 17 Grad in Langweid, Landkreis Kelheim und 15 im Bleibach, Landkreis Cham. Höchstwerte liegen heute bei bis zu 26 Grad. Der Charivari-Wetter-Trend. Das Wochenende ein bisschen wechselhafter wieder. Samstag schönsten Sonnenschein bei bis zu 28 Grad. Sonntag ein bisschen Abkühlung mit ein paar Regentropfen, aber auch sehr schön.

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1: Das muss man dem Wetter schon lassen, es ist fair. In der Nacht ein bisschen ausregnen, ne? Über Nacht dann wieder schön für alle, die unterwegs sind. Leute, das ist perfekt. Danke, Wetter.
2: So kann's bleiben.
1: Ab in den Freitag. Nico Santos gleich. Sunrise Avenue gibt's jetzt. Fairy Tale Gone Bad. Mehr Hits und mehr Vielfalt bei uns.

0: Einen guten Morgen an diesem wunderschönen, kühlen Start in den Freitag hier bei Charivari um 5.39 Uhr. Hey, und Leute, wenn ihr wirklich, wirklich jetzt mal wissen wollt, wie viel euer Auto wert ist, solltet ihr am Sonntag unbedingt Charivari hören.
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0: Morgen.
1: Morgen.
0: 6:10 haben wir es ganz genau bei Charivari. Der Start in den Freitag. Und mir tut das schon fast persönlich ein bisschen weh, dass sich keiner für das Formel-1-Rennen am Wochenende in Silverstone interessiert. Ne? Aber Mai, die großen Rennen sind halt einfach hier bei uns, Samstag und Sonntag.
1: Mhm. Und vor allem sind es die Rennen der Gegensätze. Also wir haben im Luckburg, Kreis Neumarkt, das Seifenkistenrennen die Burg runter. Ja. Und am Sonntag am Eixendorfer Stausee, Kreis Schwandorf, das legendäre Sautrogrennen.
0: Ja, stimmt. Also auf der einen Seite hast du Luckburg natürlich die volle Geschwindigkeit.
1: Ja,
0: also,
1: und Kurven.
0: Rollen langsam an. Enge Kurven, genau. Also ich glaube, da musst du schon auch Eier haben, dass du dich da drauf traust und nicht irgendwie dann in die Strohbeine rein rast sozusagen.
1: Ja, und keine Reifen verlierst, weil ich habe gelesen, letztes Jahr sind da anscheinend ein paar Reifen geflogen auch.
0: Waren die ein oder andere selbstgebastelte Konstruktion also nicht so fest?
1: Ja, nee, nicht ganz.
0: Ja, und auf der anderen Seite hast du beim Sautrogrennen dann natürlich nicht so schnell, aber da musst du halt reinkübeln ohne Ende.
1: Ja, und da hast du genauso Action, weil du darfst machen, was du möchtest, egal wie du ans Ziel kommst, Hauptsache dein Trog plus die Paddel plus du selber ist im Ziel.
0: Ich wollte gerade sagen, aber
1: Gegner
0: so viel
1: schubsen ist erlaubt.
0: So viel taktische Finessen kannst du aber nicht machen, musst aber paddeln. Beim Umdrehen, du hast eine Boje, wo du außen rum musst und da, wenn man sich dann quasi so aneinander vorbeifährt, da ist Gegnerschubsen schon ganz groß. Aber Leute, egal bei welchem Rennen ihr am Start seid, wir wünschen ganz, ganz viel Spaß. Auf jeden Fall das Sautrogrennen am Eixendorfer Stausee, nachgeholt ja, wegen der Hitze abgesagt worden letzte Woche, und in Luckburg das Seifenkistenrennen. Wir von hier um 5:52 Uhr.

0: Der gute Shabusi mit Miles Smith. Blink Twice war das bei Charivari um 5.59 Uhr gleich. Time flies, so don't blink twice. Und so gehen wir Pfeil gerade in den Freitag. Nein, Leonie und Callum Scott, die aktuelle Single Stay, werden wir gleich nach 6 hören. Zusammen mit Legende Lenny Kravitz, Again wird laufen, die 80er auch von Bill Medley und Jennifer Warnes. Mehr Hits und mehr Vielfalt nach 6 bei uns.
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0: Schönen guten Morgen am Freitag. Die Nachrichten kommen.
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10: Ich bin Marina Paulik. Guten Morgen. Nicht zerreden, nicht im Klein-Klein verlieren. Bundeskanzler Merz hat das Reformpaket der Bundesregierung verteidigt. Es werde weitgehend realisiert. Man habe die Absicht, das, was aufgeschrieben wurde, nicht nur ernst zu nehmen, sondern auch umzusetzen, so Merz in mehreren TV-Interviews am Abend. Die angekündigten Steuerentlastungen sollen zudem keine höheren Schulden nach sich ziehen. Supermärkte, Möbelhäuser, andere Geschäfte. Dort kann heute protestiert werden. Die Gewerkschaft Verdi hat im Tarifstreit erneut zu bundesweiten Warnstreiks aufgerufen. Die Versorgung der Kunden sei aber gesichert, so die Arbeitgeber. Verdi fordert unter anderem 7% mehr Lohn für die Beschäftigten. Bei der Fußball-Weltmeisterschaft hat sich Portugal einen Platz im Achtelfinale gesichert. Portugal gewann gegen Kroatien mit 2:1. Dort trifft das Team auf Europameister Spanien. Die hatten zuvor ihr 16. Finale 3:0 gegen Österreich gewonnen.
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11: Große Ehre für die Nachbarschaftshilfe hier im Mehrgenerationenhaus Waldmünchen. Sie hat gestern von Bayerns Sozialministerin Ulrike Schaaf den Preis zum Fotowettbewerb gemeinsam auf Augenhöhe für die Oberpfalz erhalten. Damit werden Projekte ausgezeichnet, die den Zusammenhalt zwischen den Generationen stärken. Hier in Waldmünchen war das ein Bild, das die verschiedenen Facetten der Nachbarschaftshilfe zeigt. Neben der Anerkennung gab es ein Preisgeld über 3.000 Euro. Max Moser, Charivari in Waldmünchen.
12: Vom Ausflug in ein Zementwerk bis zum Zoobesuch in Leipzig. Das Sommerferienprogramm hier im Städtedreieck hat wieder viel zu bieten. Die Anmeldungen dafür sind jetzt offen. Einen Link zu allen Veranstaltungen gibt es auch auf charivari.com. Ein Großteil des Angebots ist kostenlos. Für größere Veranstaltungen wie den Wasserskischnupperkurs am Steinberger See muss eine Gebühr gezahlt werden. Die liegt je nach Veranstaltungen zwischen 2 und 30 Euro. Die Anmeldung erfolgt online. Emily Gingel, Charivari im Städtedreieck.
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0: Da läuft alles um 3 nach 6. Gute Fahrt.
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1: Das Charivari-Wetter startet mit Sonne ins Wochenende und 19 Grad in Schwandorf am Schokoladenweg, 19 auch in Bodenwöhr und in Dachenhofen auch 19. Und dazu bekommen wir heute einen Mix aus Sonne und Wolken. Das alles bei Höchstwerten von 26 Grad. Der Charivari-Wettertrend. Das Wochenende wieder ein bisschen wechselhafter. Samstag gibt's schönsten Sonnenschein bei bis zu 28 Grad. Sonntag dann wieder wohlverdiente Abkühlung mit ein paar Regentropfen.
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1: Das sind Jasmin und Lutz natürlich,
2: Christa
1: miteinander. Und da haben wir natürlich an weltpolitischen Dingen heute vor allem die Hochzeit von Taylor Swift, ne, und Travis Kelce. Haben sich ja den Madison Square Garden in New York gekrallt für $1 Million pro Tag die Miete, ne?
2: Ach ja, mit einem Merch-Stand im Foyer und VIP-Tickets für den Altarbereich hat sie das bis zum Nachmittag locker wieder drin.
1: Da gehe ich auch schwer von aus, Leute. Aber das waren noch lange nicht die einzigen komplett losten Zahlen rund um diese Hochzeit. Hören wir gleich in 7 Minuten in den Promi-News hier bei uns. Nach Lenny Kravitz und Leonie mit Callum Scott. 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

0: sensationell. Lenny Kravitz, Again, die 2000er waren das bei Charivari. Der Freitag um 11 nach 6 jetzt hat Michael Patrick Kelly und Purple Disco Machine mit Sophie and the Giants warten. Und derweil beginnt für die Swifties unter uns jetzt ab heute eine neue Zeitrechnung.
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0: Wir sind sehr gespannt, welche Feier denn größer wird dieses Wochenende in den USA. Der 250. Unabhängigkeitstag oder vielleicht die Hochzeit von Taylor Swift und Travis Kelce. Ja, Location. Madison Square Garden in New York. Da will sie sich anscheinend ihr eigenes Schloss bauen. 1000 Gäste sind eingeladen. Da darf die Taylor dann ihren Brautstrauß mit der T-Shirt-Kanone in die Oberränge schießen wahrscheinlich. Kosten rund um 20 Millionen Dollar gerüchteweise. Haben sie aber locker sitzen. Taylor und Travis haben gerade erst 26 Millionen für den guten Zweck verteilt. Und wenn wir schon bei den Traumpaaren sind, Shrek und Fiona, die beiden Oger hier aus dem Zeichentrickfilm, da hat jetzt offenbar der Beauty-Doc zugelangt. Der erste Teaser von Teil 5 ist nämlich raus und die Fans kritisieren, hey, Fiona hat eine operierte Nase, ein neues Kinn, schmalere Wangen und der Shrek dagegen ist so ein bisschen faltiger geworden. Da hat dann wohl einer nicht auf sich geachtet. Und einen kleinen Feiertag haben wir bei den Kellys heute noch. Der Gabriel Kelly wird 25. Herzlichen Glückwunsch. Der Sohn von Angelo und 2024er Let's Dance Gewinner. Wobei rein statistisch in seiner Verwandtschaft noch mindestens 2 bis 3 andere heute Geburtstag haben müssten.
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0: sonnig und verhältnismäßig kühl geht's in den Freitagmorgen rein in Regensburg-Niederbahn und der Oberpfalz um 20 nach 6 gleich. Grüß dich.
1: Morgen.
0: Da wünschen wir natürlich unserem Golfstar Matti Schmidt aus Maxhütter Heidhof ganz viel Glück bei den BMW Open in München dieses Wochenende.
1: Ja, und wir sind gespannt, ob die Bonzen-Münchner den Golfplatz jetzt mit Shampoos wässern.
0: Warum?
1: Hab gerade gelesen, dass der Oberbürgermeister wegen der Trockenheit den Wassernotstand ausgerufen hat in München.
0: Okay.
1: Die haben jetzt schon Brunnen teilweise ausgeschalten und werden an öffentlichen Gebäuden keine Fenster mehr putzen.
0: Das ist die perfekte Ausrede.
1: Ja?
0: Und Stichwort Wasserleut Schwarzenfeld. Keime im Trinkwasser gefunden worden. Bitte abkochen. Alle Infos dazu gibt's für uns in der Charivari Instagram Story. Ja.

0: Naja, mit der Zahnbürste im Mund, da kann man bloß summen. Sarah Larsson, Memory Lane ist das, um 6.27 Uhr bei Charivari. Einen schönen Start euch in den Freitag mit uns und einem brandneuen Song jetzt gleich. Martin Garrix mit Ed Sheeran zusammen. Repeated. Großartig. Werden wir gleich nach halb komplett hören. Zusammen mit den 2000ern. Raymond, Supergirl wird laufen. Alpha Will aus den 80ern. Und viele mehr Hits und mehr Vielfalt. Nach halb.
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0: Halb sieben haben wir es ganz genau, der Freitagmorgen bei Charivari. Und die Regierung hat ja ein großes Reformpaket zusammengebastelt, ne? Unter anderem da drin Krankschreibung Akt Hab 1 und die telefonische Krankschreibung wird abgeschafft. Und da warnen Krankenkassen jetzt vor überfüllten Hausarztpraxen. Hören wir ausführlich in den Nachrichten um sieben bei uns. Jetzt um halb die Lokalreporter erstmal.
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9: Ein Wassertrampolin, Bootsfahrten auf dem Regen und Schnuppertauchen. Ein großes Programm gibt es morgen hier im Karmer Freizeitbad. Die Wasserwacht feiert ihr traditionelles Sommernachtsfest. Ab 11 Uhr gibt es Programm. Schwimmscheine werden abgenommen und die Rettungsschwimmer geben eine Vorführung zum Besten. Außerdem tritt unter anderem die Karmer Tanzgruppe Bronx auf. Am Abend dann sehen wir den Regen in Flammen mit Lichtspielen und Fackelspielen im Regen. Emily Gingel, Charivari in Karm.
10: Immer mehr Operationen werden ambulant durchgeführt. Das Uniklinikum Regensburg reagiert auf diesen Trend mit einem neuen Versorgungsangebot mit dem neuen Tagesliga-Bereich Interdisziplinäres Zentrum für ambulante Medizin. Dort werden Patientinnen und Patienten jetzt nach ausgewählten ambulanten Eingriffen versorgt, postoperativ betreut, medizinisch überwacht. Möglich ist das zum Beispiel nach Herzkatheteruntersuchungen. Die Aufenthaltsdauer im Krankenhaus verkürzt sich dadurch auf wenige Stunden. Anja Stubber, Charivari in Regensburg.
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0: Komplett entspannt, der Freitagmorgen um 6.31 Uhr. Gute Fahrt.
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0: Wenn ihr hier was entdeckt, sagt gerne Bescheid. 08000 08007 ist unsere kostenlose Charivari Verkehrshotline.
11: Beim Charivari-Wetter schwappt jetzt noch so ein bisschen Regen aus Tschechien in den Landkreis Karm rüber. Der sollte sich aber bald verziehen. Ansonsten wird es ein schön sonniger Start ins Wochenende. Perfekt auch für das Sommernachtsfest in Zeitlarn. Die haben ja unter anderem auch selbstgemachten Schnaps dort.
0: Oh, den kennen wir alle. Mhm. Selbstgemacht heißt entweder Erdbeerleim ist oder von Opa aus dem Keller geklaut.
11: Oder in der Badewanne.
0: Ja, macht blind potenziell.
11: Wer weiß, aber kann auch lecker sein. Also es gibt ja so und so. Schauen wir noch auf jetzt. Wir haben 18 Grad in Regensburg. Hamburg beim Stadttheater, 17 in Velburg, Landkreis Neumarkt und 16 in Falkenstein, Landkreis Karm. Heute Sonne und Wolken im Wechsel, Höchstwerte liegen bei bis zu 26 Grad. Und der Charivari-Wettertrend, Wochenende ein bisschen wechselhafter, Samstag schön bei 28 Grad, Sonntag ein bisschen Abkühlung, paar Regentropfen, aber trotzdem auch nett.
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1: Und vor allem in Burg Lengenfeld am Johann-Michael-Fischer-Gymnasium. Da gehen die Schüler der 11. Klasse heute stolzer, glaube ich, als alle anderen heute in die Schule. Mhm. Das haben sie euch absolut verdient, auch Bestseller-Autoren. Hören wir um 10 Minuten vor 7 gleich hier bei Charivari. Wir von hier.

0: Freitag um 20 Minuten vor 7 bei Charivari. Bitte aufpassen, gerade aufgeploppt hier die B15 neu. Fahrt Richtung Saalhaupt hier zwischen Neufahrn und Schierling Süd liegt ein Kantenschutz auf der Fahrbahn. Und jetzt ist der Wochenendterminkalender natürlich bei vielen von euch randvoll. Morgen irgendwie der Kleine zum Fußball, die Tochter will zum Pferd, am Abend zum Grillen eingeladen. Heute vielleicht noch eine Kommunion mitten rein, am Sonntag ein kleiner Familienausflug. Und jetzt kommt auch noch Charivari und plant euch gleich mal den Freitag in 2 Wochen auch noch zu.
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0: Herzlich willkommen in diesem Freitagmorgen. Die Sonne lacht über Regensburg, Niederbayern und der Oberpfalz. Es ist doch einfach schön hier zum 6.47 Uhr bei Charivari. Und am Johann-Michael-Fischer-Gymnasium in Burglengenfeld hat es jetzt auch wirklich keiner kommen sehen, dass da heute die Elfklässler auf einmal als Bestseller-Autoren in der Schule aufschlagen werden.
1: Haben aber richtig einen rausgehauen.
0: Voll.
1: Haben zusammen mit ihrer Lehrerin Petra Lehner ein Buch über den Wildpark Höllohe geschrieben. Petra vor allem, weil das für die Kinder ein Stück Kindheit ist.
2: Alle von ihnen verbinden die Höllohe mit glücklichen Stunden mit der Familie in der Natur und an diesen Gehegen.
0: Ja.
2: Und deswegen waren die Jugendlichen Feuer und Flamme, ein Kinderbuch zu schreiben für die Kinder, die jetzt in dem Alter sind und jetzt in der Höllohe aufwachsen.
0: Das kann ich voll nachfühlen. Also ich bin ja in Nittenau aufgewachsen, also auch relativ in der Nähe. Ich glaube, wir waren einmal im Monat gefühlt in der Höllohe. Also Höllohe geht immer, wenn man nichts vorhat. Aber das Ergebnis ist jetzt, Petra, das Buch reißen Sie euch aus den Händen.
2: Also es gehen hunderte von Bestellungen von diesem Kinderbuch auf ganz unterschiedlichen Kanälen ein. An manchen Stellen ist es jetzt nach einem Tag bereits ausverkauft.
0: Ja.
2: Also die Begeisterung ist nicht nur bei den potenziellen Käufern groß, sondern vor allen Dingen die Jugendlichen, die dieses Kinderbuch erstellt haben, sind wahnsinnig glücklich über diese unendlich positive Resonanz.
0: Das macht auch wahnsinnig stolz, glaube ich.
1: Ja, die tierischen Abenteuergeschichten aus dem Wildpark Höllohe von den Elfklässlern des Johann-Michael-Fischer-Gymnasiums in Burglengenfeld. Bei Amazon ist es komplett ausverkauft, aber ey, am Kiosk der Höllohe, unter anderem gibt es da noch ein paar Stück.
0: Noch?
1: Noch.
0: Wir von hier bei Charivari.

0: 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Vincent Weiss ist das bei Charivari um 6.55 Uhr jetzt hört. Wir haben mehr Hits und mehr Vielfalt für euch zum Neischunkel in den Freitag hergerichtet. Natürlich Teddy Swims, Mr. Know-It-All, die aktuelle Single, gleich nach 7. Zusammen mit AHA, die 80er, The Sun Always Shines on TV und über Regensburg, Niederbahn und der Oberpfalz. Nach 7.
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3: Guten Morgen. Der Freitag mit den Nachrichten als nächstes.
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5: Ich bin Verena Paulik, guten Morgen. Steuerentlastungen werden nicht zu neuen Schulden führen, so Bundeskanzler Merz. Seine Regierungskollegen und er hatten gestern noch lange in mehreren Interviews das neue Reformpaket verteidigt. Das sieht zum Beispiel vor, kleinere und mittlere Einkommen insgesamt um rund 10 Milliarden Euro im Jahr zu entlasten. Reiche sollen hierfür stärker besteuert werden. In Südfrankreich brennt es. Dort mussten Menschen ihre Häuser und Ferienunterkünfte verlassen. Waldbrände waren in Sainte-Marie-la-Mer ausgebrochen. Fast 3000 Menschen brachten sich in Sicherheit. Das Feuer erreichte auch einen Campingplatz. Wohnmobile und Bungalows wurden beschädigt. Ein immer größerer Teil des Einkommens geht für die Miete drauf. Das hat der Deutsche Gewerkschaftsbund ermittelt. Demnach haben sich die Mieten in den 40 größten deutschen Städten in den vergangenen 10 Jahren mehr als verdoppelt. Mehr sozialer Wohnungsbau müsse her, Mietwucher bekämpft werden, so der Gewerkschaftsbund. Zur Fußball-Weltmeisterschaft. Dort stehen auch Portugal und Spanien im Achtelfinale und treffen dort auch aufeinander. Portugal gewann heute früh gegen Kroatien mit 2:1. Spanien holte am Abend ein 3:0 gegen Österreich.
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6: In Schwarzenfeld sind Keime im Trinkwasser gefunden worden und deswegen die Bitte der Behörden: abkochen. Wasser zum Trinken, zur Nahrungszubereitung, Obst waschen, Kaffee kochen, Zähne putzen oder zum Geschirrspülen per Hand. Nicht nötig ist das Abkochen beim Duschen, Toilette, Spül- oder Waschmaschine. Betroffen sind Schwarzenfeld und die Gemeindeteile Frotzersricht, Kögel, Irrenlohe, Deiselkühn, Stullen und auch Teile der Ortschaft Wohlfest. Hier bitte das Wasser sprudelnd aufkochen und abkühlen lassen. Ferry Alfert, Charivari in Schwarzenfeld.
7: Ab heute Abend versinkt die Welterbestadt Regensburg wieder in Musik. Das Bayerische Jazz-Weekend wird heute Abend offiziell eröffnet. Von Oberbürgermeister Thomas Burger um 18 Uhr auf dem Bismarckplatz. In der Stadt gibt es dann bis Sonntagabend Gratiskonzerte von über 800 Musikerinnen und Musikern und mehr als 100 Bands. Jazz in allen Varianten. Und auch im Landkreis Regensburg wird geswingt in den historischen Höfen und Gassen von Karl Münz. Der Künstlerort ist wieder Außenspielstätte des Jazz-Weekends. Anja Stubber, Charivari in Regensburg.
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3: Um 7:02 ein Blick auf die B15 neu. Fahrtrichtung Saalhaupt. Hier bitte aufpassen zwischen Neufahrn und Schierling Süd. Ein Kantenschutz auf der Fahrbahn. Ansonsten läuft's.
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3: Gerne Bescheid geben, wenn ihr was entdeckt. Die 08000 08007 ist die kostenlose Charivari-Verkehrshotline.
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10: Das Charivari-Wetter startet mit Sonne ins Wochenende und 19 Grad in Schwandorf am Schokoladenweg. 19 auch in Bodenwöhr und in Dachenhofen auch 19. Und dazu bekommen wir heute einen Mix aus Sonne und Wolken. Das alles bei Höchstwerten von 26 Grad. Der Charivari-Wettertrend. Das Wochenende wieder ein bisschen wechselhafter. Samstag gibt's schönsten Sonnenschein bei bis zu 28 Grad. Sonntag dann wieder wohlverdiente Abkühlung mit ein paar Regentropfen.
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1: Das sind Jasmin und Lutz natürlich am Freitag.
2: Morgen.
1: Und ihr wisst, was 10 nach 7 am Freitagmorgen heißt. Es ist natürlich wieder Zeit für das Vogelwilde Freitagsquiz heute. Heute unter dem Motto Schwein oder Swing.

0: 7:07 haben wir es bei Charivari. Ganz kurz der Blick auf die Straßen.
1: Guten Morgen, da ist die Carmen. Ich habe gerade auf der A3 zwischen Wörthwiesent und Rosenhof einen Fußgänger auf dem Standstreifen gesehen, der mit Benzinkanistern ohne Warnweste da auf dem Standstreifen rumläuft. Bitte ganz besonders aufpassen.
0: Perfekt, herzlichen Dank fürs Bescheid geben. Da war wohl irgendwo der Sprit leer. Marlon Rodette kommt bei Charivari.

0: Der Morgen ist entspannt, das Wetter ist entspannt. Ich hoffe, ihr seid auch entspannt jetzt um 10 nach 7. When the beat drops out. Jetzt machen wir ein bisschen Hirnschmalz bei Charivari. Aha, ihr wisst es, Freitag um diese Uhrzeit. When the beat drops out. Ist Zeit für das Vogelwelle Freitagsquiz. Natürlich auch heute wieder. Das Motto heute: Schwein oder Swing? Oder Schwein oder Schwing, Swein oder Swing.
1: Oh.
0: Das könnt ihr euch aussuchen. Wir haben auf der einen Seite am Eixendorfer Stausee im Landkreis Schwandorf das Sautrogrennen am Sonntag. Deswegen das Schwein. Und Swing. Wir werden beswingt durch Regensburg laufen. Es ist das Jazz-Weekend gerade. Und deswegen werde ich euch jetzt Begriffe nennen, auch dir. Jasmin, du weißt nicht Bescheid.
1: Nee.
0: Und ihr dürft raten, ob das eine Schweinerasse oder eine Swing- bzw. Jazzgruppe ist, die am Wochenende in Regensburg spielen wird.
1: Oh Gottes Willen, das wird ja schlimm.
0: Seid ihr, bist du bereit?
1: Nein, aber machen wir.
0: Begriff Nummer 1. Der oder die Faulhammer.
1: Swing.
0: Faulhammer, Aufmesser, Kamera aus Wien spielen Sonntag im Tondilma Ballet. Sehr gut.
1: Oh, wow.
0: Der oder die bunten Bentheimer?
1: Swing?
0: Das ist eine alte Schweinerasse aus dem Emstal. Ja, ja. Ach, aus dem Emsland, Entschuldigung. Der oder die Schwerfurter?
1: Schwein?
0: Eine in der DDR neu gezüchtete Schweinerasse. Sehr gut. 2 von 3. Der oder die Finkbeiner?
1: Schwein?
0: Theresa Finkbeiner Quartett aus Würzburg.
1: Mann.
0: Spielen Sonntagmittag am Bismarckplatz. Dann hätten wir noch der oder die Savannah.
1: Swing.
0: Das ist eine Musikerin aus Berlin, spielt heute im Rehorik. Und zum Schluss der oder die rotbunten Husumer. Der war einfach, komm.
1: Schwein.
0: Hat vom Fell her leichte Ähnlichkeit mit der dänischen Flagge. Und du landest bei 4 von 6.
1: Mhm.
0: Stabil, das hatten wir schon mal schlecht. Das vorgewählte Freitagsquiz heute. 13 nach 7 haben wir es.

0: 20 nach 7 haben wir es bei Charivari. Guten Morgen zusammen.
1: Morgen.
0: Und ihr wisst das, wenn bei der WM ein ganzes Stadion schreit, dann wissen wir, Ronaldo hat ein Tor geschossen, Portugal ist weitergekommen in der Nacht, Spanien auch weitergekommen, die Schweiz hat auch gewonnen, ihr 16. Finale heute Abend, Australien gegen Ägypten unter anderem noch.
1: Das klingt ja spannend.
0: Absolut. Ach Gottchen, Leute, Deutschland ist raus natürlich, aber wer macht's denn jetzt?
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0: Das Thema heute. Unser großer Hoffnungsfavorit Deutschland ist raus. Hatten wir alle alles drauf gesetzt. Wer ist jetzt unser Favorit?
7: Frankreich.
8: Also,
7: oder Spanien.
8: Bei mir... Nee, Spanien nicht.
7: Nee, Spanien nicht.
8: Also
7: Spanien
8: bei mir stehen...
7: Also ich sag so, Frankreich gegen Spanien, Halbfinale.
0: Mhm.
7: Frankreich gewinnt, England gegen Brasilien.
0: Mhm.
7: England gewinnt.
0: Also Brasilien hat ja in ihrem 16. Finale nicht so überzeugt, ne?
7: Ja.
0: Die einzigen, die geliefert haben bis jetzt immer, waren die Franzosen.
7: Und?
8: Ja, ich sag Frankreich gewinnt die WM.
0: Niki hat sie festgelegt, du
7: Frankreich,
0: hast sie noch nicht ganz festgelegt.
8: Also ich bin mehr für England, aber Frankreich ist schon ein bisschen besser.
7: Mit Olysee, Mbappé, Dembélé.
0: Das ist ein absolutes Brett, ja. Aber du hättest England, dass die endlich mal was gewinnen, oder was? Nach 66?
8: Nach 66 war unverdient, aber... sie hätten schon verdient, weil ich meine, mit Harry Kane sind sie schon gut. Und Harry Kane hat jetzt auch endlich Titel gewonnen. Der will jetzt was.
0: Absolut.
7: Aber was ich auch nicht unterschätzen kann, ist Kolumbien mit Dias, glaube ich.
8: Ja.
0: Niki,
8: England
0: ist Frankreich.
8: Ich bin bei beiden dabei. Ich bin nur bei Frankreich.
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0: 7.28 Uhr haben wir es bei Charivari, der Freitagmorgen. Und Leute, es gibt heiße News vom Bundestrainer. Hören wir gleich um 9:30 bei uns. Und gleich danach Ray, Where Is My Husband, die Hits von heute. Dazu auch die 90er. Wet, wet, wet. Love is all around bei Charivari. Mehr Hits und mehr Vielfalt. Nach 9:30.
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0: 7:30 haben wir es ganz genau am Freitagmorgen bei Charivari und die Nachricht kommt jetzt doch ein bisschen schneller als erwartet. Der Nagelsmann ist raus als Bundestrainer, melden Sky und Bild. Julian Nagelsmann wird nach der WM-Pleite seinen Rücktritt als Bundestrainer erklären mit einer Abfindung von rund 7 Millionen Euro. Die Einzelheiten hören wir in den Nachrichten um 8 ausführlich. Jetzt um 9:30 die Lokalreporter.
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2: Große Ehre für die Nachbarschaftshilfe hier im Mehrgenerationenhaus Waldmünchen. Sie hat gestern von Bayerns Sozialministerin Ulrike Schaaf den Preis zum Fotowettbewerb gemeinsam auf Augenhöhe für die Oberpfalz erhalten. Damit werden Projekte ausgezeichnet, die den Zusammenhalt zwischen den Generationen stärken. Hier in Waldmünchen war das ein Bild, das die verschiedenen Facetten der Nachbarschaftshilfe zeigt. Neben der Anerkennung gab es ein Preisgeld über 3000 Euro. Max Moser, Charivari in Waldmünchen.
7: Immer mehr Operationen werden ambulant durchgeführt. Das Uniklinikum Regensburg reagiert auf diesen Trend mit einem neuen Versorgungsangebot mit dem neuen Tagesliga-Bereich Interdisziplinäres Zentrum für ambulante Medizin. Dort werden Patientinnen und Patienten jetzt nach ausgewählten ambulanten Eingriffen versorgt, postoperativ betreut, medizinisch überwacht. Möglich ist das zum Beispiel nach Herzkatheteruntersuchungen. Die Aufenthaltsdauer im Krankenhaus verkürzt sich dadurch auf wenige Stunden. Anja Stubber, Charivari in Regensburg.
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0: Alles entspannte um 7.32 Uhr gleich. Bitte aber schon mal auf dem Schirm haben, auf der B15 neu. Die Ausfahrt Schierling Süd in Richtung Landshut, die macht ab 8 Uhr zu heute und ist das ganze Wochenende dann bis Sonntagabend gesperrt wegen Bauarbeiten. Da ist durch die Hitze die Fahrbahn so ein bisschen aufgesprenkelt und das wird es gerichtet das ganze Wochenende.
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0: Landkreis Kelheim in Bad Abach die Raiffeisenstraße aufpassen und im Regensburger Westen schießt wieder scharf in der Lilienthalstraße der Blitzerhänger im 30er-Bereich. Wenn ihr noch was entdeckt, gerne auch Bescheid geben. 08000 08007 ist unsere kostenlose Charivari-Verkehrshotline.
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10: Das Charivari-Wetter lässt heute mal beide Seiten raus. Mal Sonne, mal Wolken, aber immerhin trocken und warm. Also perfekte Bedingungen fürs deutsch-amerikanische Volksfest in Hohenfels, Landkreis Neumarkt. Ab heute und das ganze Wochenende auf dem Truppenübungsplatz. Heute, habe ich gelesen, alle Fahrten nur 1 Euro plus großes Feuerwerk zu 250 Jahre Unabhängigkeit der USA. Und dann geht's das Wochenende natürlich noch richtig ab. Die Temperaturen, die wärmen sich auch schon auf. 19 Grad in Regensburg bei der Uni, 17 in Maxhütte-Heidhof, Landkreis Schwandorf und 16 in Dietfurt, Landkreis Neumarkt. Höchstwerte liegen heute bei bis zu 26 Grad. Und der Charivari-Wettertrend noch kurz. Das Wochenende ein bisschen wechselhafter. Samstag schönster Sonnenschein bei 28 Grad. Sonntag dann immer mal wieder ein paar Regentropfen und ein bisschen Abkühlung.
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1: Na, wir sind Jasmin und Lutz um 7:34 Uhr jetzt heute und wir werden euch in 7 Minuten hier einen fürstlichen Abend schenken.
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0: Guten Morgen.
1: Morgen.
0: 7.41 Uhr haben wir es gleich bei Charivari. Und ich glaube, keiner von uns kommt jetzt irgendwie auf die Idee, an so einem ganz normalen Freitag mit Abendkleid oder mit Smoking in die Arbeit zu gehen. Aber richtet das in Gedanken ruhig schon mal her, Leute.
1: Ihr werdet's brauchen.
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0: 47 bei Charivari. Guten Morgen zusammen.
1: Morgen.
0: Wir dürfen genau jetzt einem oder einer von euch ein kleines Krönchen auf die Freitagsfriese draufsetzen.
1: Ne? Oder ein Diadem.
0: Oder ein Diadem. Wir haben einen fürstlichen Abend in Regensburg zu verschenken.
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1: Am Freitag nächste Woche Premiere La Traviata von Giuseppe Verdi und mit dabei ist die Margit aus Teublitz.
0: Glückwunsch, Margit!
3: Ja, super, danke schön, ich freue mich.
0: Das kommt jetzt unverhofft am Freitag in der Früh, oder was?
3: Bitte?
0: Das kommt jetzt unverhofft am Freitag früh.
3: Ja, ganz unverhofft, ganz unverhofft.
0: Du wirst
3: jetzt bin ich ganz wach.
0: Sehr schön. Du wirst dann einen Mann mitnehmen und der ist dann selbstverständlich auch Fahrer, dass du dir mal ein Aperölchen noch reinhauen kannst dazu, ne?
3: Oder zwei oder drei, ja.
1: Ja, so ist es richtig.
0: Perfekt. Wir wünschen euch ganz, ganz viel Spaß auf jeden Fall, liebe Margit. Schönes Wochenende
3: danke,
0: dir schon mal. Und noch
3: danke,
0: unbedingt kurz
3: super.
0: Dranbleiben.
3: Ja, danke.
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0: Und wenn es bei euch nicht geklappt hat, Leute, selbstverständlich, wir sind hier bei Charivari und deswegen haben wir noch mehr Tickets für die Touren und Taxis Schlossfestspiele, auch für die Premiere natürlich. Am Freitag in einer Woche. Die nächsten Tickets gibt's heute Nachmittag dann beim Kollegen Herbert Feldbauer. 7:49 haben wir's.

0: Guten Morgen, 7.56 Uhr, es ist Freitag bei Charivari. Ray Dalton ist fertig, The Unknown und mehr Hits von heute. Mit Kerzei gleich nach 8 bei uns, Gabriella werden wir hören. Queen, Freddy Westermann zusammen mit David Bowie, Under Pressure aus den 80er wird laufen. Und viele mehr Hits und mehr Vielfalt, gleich nach 8.
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0: Einen guten Morgen am Freitag. Die Nachrichten kommen.
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16: Ich bin Marina Paulik, guten Morgen. Heute geht es weiter. Einige Bundesländer starten in die Sommerferien. Bremen, Niedersachsen, Schleswig-Holstein, Sachsen, Sachsen-Anhalt und Thüringen. Damit dürfte es auch wieder voller auf den Straßen und Autobahnen werden, das sagt der ADAC und bittet schon jetzt Autofahrer um Geduld. Neben Feierabendverkehr kommen zahlreiche Dauerbaustellen dazu. Teils werden Blow-ups repariert, die waren durch die vergangene Hitzewelle entstanden. Supermärkte, Möbelhäuser, andere Geschäfte. Dort kann heute protestiert werden. Die Gewerkschaft Verdi hat im Tarifstreit erneut zu bundesweiten Warnstreiks aufgerufen. Die Versorgung der Kunden sei aber gesichert, so die Arbeitgeber. Verdi fordert unter anderem 7% mehr Lohn für die Beschäftigten. Nicht zerreden, nicht im Klein-Klein verlieren. Bundeskanzler Merz hat das Reformpaket der Bundesregierung verteidigt. Es werde weitgehend realisiert. Man habe die Absicht, das, was aufgeschrieben wurde, nicht nur ernst zu nehmen, sondern auch umzusetzen, so Merz in mehreren TV-Interviews am Abend. Die angekündigten Steuerentlastungen sollen zumindest keine höheren Schulden nach sich ziehen. Auch die Schweiz ist ins Achtelfinale der Fußball-Weltmeisterschaft eingezogen. Sie holte am Morgen einen 2:0-Sieg gegen Algerien. In den anderen Partien am Abend und am frühen Morgen waren Portugal und Spanien weitergekommen. Portugal gewann 2:1 gegen Kroatien, Spanien 3:0 gegen Österreich.
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17: In Schwarzenfeld sind Keime im Trinkwasser gefunden worden. Und deswegen die Bitte der Behörden, abkochen. Wasser zum Trinken, zur Nahrungszubereitung, Obst waschen, Kaffee kochen, Zähne putzen oder zum Geschirrspülen per Hand. Nicht nötig ist das Abkochen beim Duschen, Toilette, Spül- oder Waschmaschine. Betroffen sind Schwarzenfeld und die Gemeindeteile Frotzersricht, Kögel, Irrenlohe, Deiselkühn, Stullen und auch Teile der Ortschaft Wohlfest. Hier bitte das Wasser sprudelnd aufkochen und abkühlen lassen. Ferry Alfert, Charivari in Schwarzenfeld.
18: Ein Wassertrampolin, Bootsfahrten auf dem Regen und Schnuppertauchen. Ein großes Programm gibt es morgen hier im Karmer Freizeitbad. Die Wasserwacht feiert ihr traditionelles Sommernachtsfest. Ab 11 Uhr gibt es Programm. Schwimmscheine werden abgenommen und die Rettungsschwimmer geben eine Vorführung zum Besten. Außerdem tritt unter anderem die Karmer Tanzgruppe Bronze auf. Am Abend dann sehen wir den Regen in Flammen mit Lichtspielen und Fackelspielen im Regen. Emily Gingel, Charivari in Karm.
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0: Jetzt haben wir um 8:03 tatsächlich in Neumarkt mehr Berufsverkehr als in Regensburg. Aber tatsächlich in Neumarkt der längste Stau gerade. Liebe Neumarkter, wir sagen es auf drei gemeinsam. 1, 2, 3. Pöllinger Kreisel, genau. Immer. Aus Richtung Süden, aus Richtung Sengental kommen auf der B299 sind es 10 Minuten plus aktuell. Der Rest läuft
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0: Die Lilienthalstraße im Regensburger Westen, 30er Bereich Blitzerhänger und im Landkreis Kelheim noch Bad Abach die Raiffeisenstraße aufpassen. Und wenn ihr noch was entdeckt, dann wählt gerne auch die 08000 08007. Das ist unsere kostenlose Charivari-Verkehrshotline.
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20: Das Charivari-Wetter startet mit Sonne ins Wochenende und 19 Grad in Schwandorf am Schokoladenweg, 19 auch in Bodenwöhr und in Dachenhofen auch 19. Und dazu bekommen wir heute einen Mix aus Sonne und Wolken. Das alles bei Höchstwerten von 26 Grad. Der Charivari-Wettertrend. Das Wochenende wieder ein bisschen wechselhafter. Samstag gibt's schönsten Sonnenschein bei bis zu 28 Grad. Sonntag dann wieder wohlverdiente Abkühlung mit ein paar Regentropfen.
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0: 12 nach 8. Charivari am Start mit Queen und David Bowie auf dem Weg in den Freitag. Und es tut mir jetzt fast schon leid, dass sich ja keiner für das Formel-1-Rennen am Wochenende in Silverstone interessiert. Aber Leute, mei. Die großen Rennen sind halt hier bei uns, Samstag und Sonntag.
1: Ja, und vor allem sind sie Rennen der Gegensätze. Also wir haben in Lubburg, Landkreis Neumark, das Seifenkistenrennen die Burg runter. Und am Sonntag am Eixendorfer Stausee, Kreis Schwandorf, das legendäre Sautrogrennen.
0: Ist ja beides auf seine eigene Art spektakulär.
1: Ja, ne?
0: Also wenn wir uns das Seifenkistenrennen anschauen, das ist halt... Ja, körperlich glaube ich jetzt nicht so anstrengend, weil du musst ja nichts machen außer lenken.
1: Ja, aber es ist sauschnell.
0: Ja, ja, und du musst brutal aufpassen, dass du dich dann irgendwie da in die Strohballen reinschmeißt, die da zum Streckenabsperren diesen engen Burghang runter sind, ne?
1: Ich habe auch gesehen, letztes Jahr haben die, hat jemand einen Reifen verloren sogar dabei. Also es ist nicht ohne.
0: Da hat wohl der Teammechaniker irgendeine Mutter nicht richtig angezogen von diesen selber gebauten Mobilen. Nein, auf der anderen Seite haben wir am Eixendorfer Stausee, diese Sautrüge sind natürlich viel langsamer. Klar, die paddeln ja. Aber es ist brutal anstrengend natürlich.
1: Mhm. Und die müssen ja immer um so eine Boje schwimmen, also jemals zwei Teams gegeneinander.
0: Ja.
1: Und bei dieser Kurve von der Boje kannst du das andere Team so ein bisschen manipulieren. Ist ja egal, wie du ins Ziel kommst. Hauptsache alles, was du dabei hast, ist auch dort.
0: Ja, ich glaube, Paddel ins Gesicht ist verboten. Aber man kann schon mal den Trog auf jeden Fall ein bisschen rütteln und schütteln, dass da vielleicht jemand umfällt.
1: Wäre nicht schlecht.
0: Nein, es sind definitiv die Rennen der Gegensätze, Leute. Aber es sind beides großartige Veranstaltungen. Und wir wünschen auf jeden Fall ganz, ganz viel Spaß. Haut's nahe auf jeden Fall in Lubburg beim Seifenkistenrennen oder am Eixendorfer Stausee beim legendären Sautrogrennen. Wir von hier bei Charivari um 14 Minuten nach 8 jetzt mit Elton John und Britney Spears.

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0: 20 nach 8. Schauen wir bei Charivari kurz auf die Straßen, auf die A3 Passau nach Regensburg, genauer gesagt. Hier zwischen Regensburg Ost und Burg Weinting mehrere Plastikteile auf der Fahrbahn. Und dann wünschen wir natürlich auch unserem Golfstar Matti Schmidt aus Maxhütte-Haidhof ganz, ganz viel Glück bei den BMW Open in München dieses Wochenende. Ne?
1: Da müssen die Bonzen-Münchner den Golfplatz jetzt mit Shampoos wässern.
0: Weil?
1: Ich habe gerade gelesen, dass der Oberbürgermeister wegen der Trockenheit den Wassernotstand ausgerufen hat in München. Und die haben jetzt schon Brunnen teilweise ausgeschaltet und werden an öffentlichen Gebäuden auch keine Fenster mehr putzen.
0: Das ist die perfekte Ausrede.
1: Voll.
0: Hey, und Stichwort Wasser, Leute, in Schwarzenfeld sind Keime im Trinkwasser gefunden worden. Bitte abkochen. Alle Infos gibt's da in unserer Charivari Instagram Story. Let's go. Der Freitag wartet auf uns. Mit den Man at Work, Down Under. Coldplay danach, We Pray. Mehr Hits und mehr Vielfalt bei Charivari.

0: Morgen, Morgen, Morgen. 8.28 Uhr haben wir es bei Charivari. Coldplay, Hymne, We Praise durch. Kamrad, Happy Clappy Bear, Be Mine haben wir dann gleich nach halb dabei. Die 90er mit Shania Twain, The Don't Impress Me Much wird laufen. Sensationeller Song, dazu Bryan Adams auch. Mehr Hits und mehr Vielfalt nach halb.
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0: 8:30 haben wir es ganz genau am Freitag bei Charivari. Und wir werden einen neuen Bundestrainer bei unseren Fußballern bekommen. Hey, Julian Nagelsmann wird zurücktreten, melden mehrere Medien übereinstimmend. Diese Entscheidung ist ihm wohl in einem langen Gespräch mit den Verantwortlichen vom DFB nahegelegt worden. Dann war ausführlich um 9 in den Nachrichten bei uns. Jetzt um halb erstmal die Lokalreporter.
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10: Große Ehre für die Nachbarschaftshilfe hier im Mehrgenerationenhaus Waldmünchen. Sie hat gestern von Bayerns Sozialministerin Ulrike Schaaf den Preis zum Fotowettbewerb gemeinsam auf Augenhöhe für die Oberpfalz erhalten. Damit werden Projekte ausgezeichnet, die den Zusammenhalt zwischen den Generationen stärken. Hier in Waldmünchen war das ein Bild, das die verschiedenen Facetten der Nachbarschaftshilfe zeigt. Neben der Anerkennung gab es ein Preisgeld über 3.000 Euro. Max Moser, Charivari in Waldmünchen.
11: Immer mehr Operationen werden ambulant durchgeführt. Das Uniklinikum Regensburg reagiert auf diesen Trend mit einem neuen Versorgungsangebot mit dem neuen Tagesliga-Bereich Interdisziplinäres Zentrum für ambulante Medizin. Dort werden Patientinnen und Patienten jetzt nach ausgewählten ambulanten Eingriffen versorgt, postoperativ betreut, medizinisch überwacht. Möglich ist das zum Beispiel nach Herzkatheteruntersuchungen. Die Aufenthaltsdauer im Krankenhaus verkürzt sich dadurch auf wenige Stunden. Anja Stubber, Charivari in Regensburg.
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0: Eine gute Fahrt euch durch den Freitagmorgen um 8.32 Uhr. Wenn ihr gerade auf der A3 Passau-Regensburg unterwegs seid, bitte ein bisschen aufpassen. Zwischen Regensburg-Ost und Burgweinting, da liegen mehrere Plastikteile auf der Fahrbahn.
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0: Regensburg im Westen die Lilienthalstraße, im 30er-Bereich der Blitzeranhänger nach wie vor und im Landkreis Kelheim-Bad Abach die Raiffeisenstraße. Wenn ihr noch mehr entdeckt, gerne Bescheid geben. 08000 08007 ist die kostenlose Charivari-Verkehrshotline.
12: Das Charivari-Wetter. Mal sonnig, mal wolkig, aber zumindest heute angenehm bei 26 Grad maximal. Jetzt liegen wir bei 19 in Regensburg bei der Porta Pretoria, 18 in Riedenburg, Landkreis Kelheim und 18 Grad auch in Treitsching, Landkreis Cham. Und der Charivari-Wettertrend. Das Wochenende ein bisschen wechselhafter wieder. Samstag gibt's schönsten Sonnenschein bei 28 Grad und Sonntag dann immer mal wieder ein paar Regentropfen und Abkühlung, aber das macht gar nichts. Die Sonne findet ihr nämlich im Regensburger Dom zur Festwoche. Woche und des Pontifikalamts ist nämlich der Dom mit ganz, ganz vielen bunten Blumen geschmückt worden von den Floristenklassen der Staatlichen Berufsschule Regensburg.
0: Sehr schön.
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0: So einen schönen Blumenschmuck, den kann man auch nicht hoch genug hängen. Also nee. Das macht dir in der eigenen Bude schon allein was mit dir, wenn du nur auf dem Esstisch irgendwie so ein Sträußlein frische Blumen stehen hast.
12: Das macht glücklich.
0: Ja, absolut, voll. Leute, um 9:10 haben wir ein paar Bestseller hier bei uns. Bestseller vom Johann-Michael-Fischer-Gymnasium in Burglengenfeld.

0: That Don't Impress Me Much, Shania Twain ist das bei Charivari. 20 Minuten vor 9 haben wir es am Freitag. Und es ist schon ein bisschen kurios, ne, dass dieser Sportartikelhersteller mit 3 Streifen die Nationaltrikots jetzt für einen Fuffi raushaut. Ne?
1: Die waren ja schon mal bei 100 Euro, also zum halben Preis. Ja gut, aber WM ist vorbei und irgendwie jetzt noch eins zu kaufen und zu tragen ist irgendwie komisch. Der Trend ist vorbei, Deutschland ist raus.
0: Naja, ich glaube, dieses komische Gefühl, das fängt wahrscheinlich bei 10 Jahre oder älter an. Aber ich würde sagen, für Papas und Mamas, Kinder ein bisschen Sportfans, ist genau jetzt der richtige Zeitpunkt, um ein Nationaltrikot zu kaufen. Von wem auch immer, da sparen wir uns geschmeidige 50%. Miles Smith kommt mit Stargazing jetzt bei Charivari.

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0: 8.46 Uhr am Freitag bei Charivari. Einen guten Morgen.
1: Morgen.
0: Und es hat mit Sicherheit jetzt auch am Johann-Michael-Fischer-Gymnasium in Burglengenfeld auch keiner kommen sehen, dass da heute die Elfklässler als Bestseller-Autoren in der Schule aufschlagen werden. Es ist sensationell.
1: Die haben richtig einen rausgehauen, haben zusammen mit ihrer Lehrerin Petra Lehner ein Buch über den Wildpark Höllohe geschrieben. Petra vor allem, weil das für die Kinder ja auch so ein Stück Kindheit ist.
2: Alle von ihnen verbinden die Höllohe mit glücklichen Stunden mit der Familie in der Natur und an diesen Gehegen. Und deswegen waren die Jugendlichen Feuer und Flamme, ein Kinderbuch zu schreiben für die Kinder, die jetzt in dem Alter sind und jetzt in der Höllohe aufwachsen.
0: Also ich unterschreibe das völlig. Ich bin auch in der Gegend aufgewachsen. Also einmal im Monat Höllohe ging immer, wenn nichts los war, komm, ab.
1: Schön.
0: Ab. Und das Ergebnis jetzt, dieses Buch, sie reißen es euch aus den Händen, ne?
2: Also es gehen hunderte von Bestellungen von diesem Kinderbuch auf ganz unterschiedlichen Kanälen ein. An manchen Stellen ist es jetzt nach einem Tag bereits ausverkauft. Also die Begeisterung ist nicht nur bei den potenziellen Käufern groß, sondern vor allen Dingen die Jugendlichen, die dieses Kinderbuch erstellt haben, sind wahnsinnig glücklich über diese unendlich positive Resonanz.
0: Ja, und vor allem auch Stolz ist wahrscheinlich ganz, ganz weit oben.
1: Ja,
0: sehr schön.
1: Kann man sich hier einen Lebenslauf schreiben. Die tierischen Abenteuergeschichten aus dem Wildpark Höllohe von den Elfklässlern des Johann-Michael-Fischer-Gymnasiums in Burglengenfeld. Bei Amazon komplett ausverkauft, aber es gibt am Kiosk bei der Höllohe noch welche.
0: Psst. Wir von hier bei Charivari.

0: Ja, grüß dich.
1: Komm, wir singen ein Lied.
0: 8.56 Uhr haben wir es bei Charivari. Yeah. Wir haben auf dem Weg in den Freitagvormittag natürlich die Hits von heute am Start. Mark Forster war das, ein Lied gerade. BTS mit Swim gibt's gleich nach 9. Train wird kommen, die 2000er, Drops of Jupiter, die 80er mit Roxette auch noch. Mehr Hits und mehr Vielfalt bei Charivari nach 9.
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0: Der Freitag bei uns, grüß dich, die Nachrichten kommen.
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1: Ich bin Verena Paulik. Guten Morgen. Fußball-Bundestrainer Julian Nagelsmann wird offenbar zurücktreten. Mehrere Medien berichten, dass der 38-Jährige in Kürze das offiziell bestätigen werde. Auslöser soll eine Krisensitzung mit DFB-Spitzen gewesen sein. Sie hätten ihm den Rücktritt nahegelegt. Als wahrscheinlichster Nachfolger als Bundestrainer der deutschen Fußballnationalmannschaft gilt Jürgen Klopp. Nagelsmann war mit der DFB-Auswahl Anfang der Woche im 16. Finale der Fußball-WM gegen Paraguay ausgeschieden. Weiter eingezogen ins Achtelfinale sind am Abend und am frühen Morgen die Schweiz, Portugal und Spanien. Die Südländer treffen dort auch aufeinander. Die Blechlawine vom Norden rollt an. Weitere Bundesländer im Norden und Osten Deutschlands starten in die Sommerferien. Der ADAC warnt vor vollen Straßen. Neben Wochenendverkehr kommen viele Baustellen auf die Autofahrer zu. In Südfrankreich brennt es. Dort mussten Menschen ihre Häuser und Ferienunterkünfte verlassen. Waldbrände waren in Sainte-Marie-la-Mer ausgebrochen. Fast 3000 Menschen brachten sich in Sicherheit. Das Feuer erreichte auch einen Campingplatz. Wohnmobile und Bungalows wurden beschädigt.
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16: In Schwarzenfeld sind Keime im Trinkwasser gefunden worden. Und deswegen die Bitte der Behörden, abkochen. Wasser zum Trinken, zur Nahrungszubereitung, Obst waschen, Kaffee kochen, Zähne putzen oder zum Geschirrspülen per Hand. Nicht nötig ist das Abkochen beim Duschen, Toilette, Spül- oder Waschmaschine. Betroffen sind Schwarzenfeld und die Gemeindeteile Frotzersricht, Kögel, Irrenlohe, Deiselkühn, Stullen und auch Teile der Ortschaft Wohlfest. Hier bitte das Wasser sprudelnd aufkochen und abkühlen lassen. Ferry Alfert, Charivari in Schwarzenfeld.
18: Ab heute Abend versinkt die Welterbestadt Regensburg wieder in Musik. Das Bayerische Jazz-Weekend wird heute Abend offiziell eröffnet. Von Oberbürgermeister Thomas Burger um 18 Uhr auf dem Bismarckplatz. In der Stadt gibt es dann bis Sonntagabend Gratiskonzerte von über 800 Musikerinnen und Musikern und mehr als 100 Bands. Jazz in allen Varianten. Und auch im Landkreis Regensburg wird geswingt in den historischen Höfen und Gassen von Karl Münz. Der Künstlerort ist wieder Außenspielstätte des Jazz-Weekends. Anja Stupper, Charivari in Regensburg.
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0: Alles Roger um 9:03. Eine gute Fahrt euch.
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0: Der Thomas hat was Neues gefunden.
24: Es steht ein Blitzer in Frohnberg bei Schwandorf, links Richtung Schwandorf.
0: Perfekt, Thomas, herzlichen Dank dafür. Dazu haben wir in Regensburg die Ladehofstraße Tempo 30, genauso wie im Westen Lilienthalstraße, der Blitzerhänger nach wie vor. Und im Landkreis Kelheim Bad Abach die Raiffeisenstraße. Wenn ihr noch was entdeckt, gerne auch Bescheid geben. 08000 08007 ist die kostenlose Charivari-Verkehrshotline.
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26: Ja, da kann man heute auch mal die Sonnenbrille in der Arbeit tragen. Und das nicht nur, weil es vielleicht gestern Abend ein bisschen spät geworden ist. Die Sonne ist draußen beim Charivari-Wetter. Jetzt 19 Grad in Regensburg beim Dachauplatz, 17 in Barzhausen, Landkreis Neumarkt und 18 in Rettenbach, Landkreis Kam. Bis zu 26 Grad bekommen wir heute maximal. Und der Charivari-Wetter-Trend. Das Wochenende ein bisschen wechselhafter. Samstag schöner Sonnenschein bei 28 Grad in der Spitze. Sonntag immer mal wieder ein paar kleine Regentropfen und ein bisschen ab. 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
0: Und ich glaube, mittlerweile hat jeder mitgekriegt, dass Taylor Swift dieses Wochenende auch heiraten wird. Ne? Ihren Travis Kelce, Madison Square Garden in New York. $1 Million pro Tag ist da anscheinend die Miete, ey. Alter.
26: Naja, also mit einem Merchstand im Foyer und VIP-Tickets für den Altarbereich hat sie das bis zum Nachmittag locker drin.
0: Da kannst du von ausgehen. Aber das sind nicht die einzigen Gaggerzahlen rund um diese Hochzeit. Hört ihr um 19:15 bei uns in den Promi-News.

0: Viertel zehn, wir haben es ganz genau. Viertel nach neun bei Charivari am Freitagvormittag. Und da beginnt für unsere Nationalmannschaft heute eine neue Zeitrechnung. Es heißt, der Bundestrainer Nagelsmann, er wird zurücktreten. Das beschlossene Sache, nachdem er sich mit den DFB-Verantwortlichen da wohl mal ja etwas ausführlicher unterhalten hat und ihm der Rücktritt nahegelegt worden ist. Und auch für die Swifties unter uns beginnt ab heute eine neue Zeitrechnung.
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0: Wir sind sehr gespannt, welche Feier denn größer wird dieses Wochenende in den USA. Der 250. Unabhängigkeitstag oder vielleicht die Hochzeit von Taylor Swift und Travis Kelce. Ja, Location, Madison Square Garden in New York. Da will sie sich anscheinend ihr eigenes Schloss bauen. 1000 Gäste sind eingeladen. Da darf die Taylor dann ihren Brautstrauß mit der T-Shirt-Kanone in die Oberränge schießen wahrscheinlich. Kosten rund um 20 Millionen Dollar gerüchteweise. Haben sie aber locker sitzen. Taylor und Travis haben gerade erst 26 Millionen für den guten Zweck verteilt. Und wenn wir schon bei den Traumpaaren sind, Shrek und Fiona, die beiden Oger hier aus dem Zeichentrickfilm, da hat jetzt offenbar der Beauty-Doc zugelangt. Der erste Teaser von Teil 5 ist nämlich raus und die Fans kritisieren, hey, Fiona hat eine operierte Nase, ein neues Kinn, schmalere Wangen und der Shrek dagegen ist so ein bisschen faltiger geworden. Da hat dann wohl einer nicht auf sich geachtet. Hä? Und einen kleinen Feiertag haben wir bei den Kellys heute noch. Der Gabriel Kelly wird 25. Herzlichen Glückwunsch. Der Sohn von Angelo und 2024er Let's Dance Gewinner. Wobei rein statistisch in seiner Verwandtschaft noch mindestens 2 bis 3 andere heute Geburtstag haben müssten.
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0: wacht bitte um 9.27 Uhr bei Charivari, die A93, Holledau, Regensburg, haben wir hier zwischen Elsendorf und Siegenburg. Da steht ein kaputter Lastwagen an der Seite. Das ist Holly Humberstone. Einfach absoluter Feel-Good-Song. To Love Somebody wird gleich nach halb bei uns laufen. Und das ist erst recht Feel-Good. Die Dire Straits aus den 80ern, The Walk of Life. Und viele mehr Hits und mehr Vielfalt. Gleich nach halb bei uns.
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0: Grüß euch, 9:30 haben wir es ganz genau am Freitag bei Charivari. Die Lokalreporter um 9:30 kommen.
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7: Vom Ausflug in ein Zementwerk bis zum Zoobesuch in Leipzig. Das Sommerferienprogramm hier im Städtedreieck hat wieder viel zu bieten. Die Anmeldungen dafür sind jetzt offen. Einen Link zu allen Veranstaltungen gibt es auch auf charivari.com. Ein Großteil des Angebots ist kostenlos. Für größere Veranstaltungen wie den Wasserskischnupperkurs am Steinberger See muss eine Gebühr gezahlt werden. Die liegt je nach Veranstaltungen zwischen 2 und 30 Euro. Die Anmeldung erfolgt online. Emily Gingel, Charivari im Städtedreieck.
8: Große Ehre für die Nachbarschaftshilfe hier im Mehrgenerationenhaus Waldmünchen. Sie hat gestern von Bayerns Sozialministerin Ulrike Scharf den Preis zum Fotowettbewerb gemeinsam auf Augenhöhe für die Oberpfalz erhalten. Damit werden Projekte ausgezeichnet, die den Zusammenhalt zwischen den Generationen stärken. Hier in Waldmünchen war das ein Bild, das die verschiedenen Facetten der Nachbarschaftshilfe zeigt. Neben der Anerkennung gab es ein Preisgeld über 3000 Euro. Max Moser, Charivari in Waldmünchen.
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0: Nochmal die Gefahrenmeldung von der A93 um 9.31 Uhr. Holledau, Fahrtrichtung Regensburg, zwischen Elsendorf und Siegenburg. Ein kaputter Lastwagen an der Seite. Bergungsarbeiten laufen, ziehen sich aber bis Mittag wahrscheinlich.
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0: Hier haben wir was Neues.
11: Ja, Malle, hallo. Blitzermeldung, Oberisling, Ortsdurchfahrt 30.
0: Perfekt, Malle, herzlichen Dank. Dazu Regensburg im Westen noch die Lilienthalstraße, nach wie vor Blitzeranhänger bei Tempo 30 auch. Und auch 30 die Ladehofstraße in Regensburg. Schwandorf, Fromberg noch dazu die Ortsdurchfahrt, Höhe der Kebbelvilla. Wenn ihr noch irgendwas entdeckt, gerne Bescheid geben. 08000 ist unsere kostenlose Charivari-Verkehrshotline.
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12: Heute übrigens bester Tag mit dem Charivari-Wetter, um in der Mittagspause mal so ein paar Wolken zu beobachten. Vielleicht interpretiert ihr ja ein Tier daraus oder der Klassiker bei mir. Alles ist bei mir einfach ein Schiff.
0: Also, hast du ein bisschen Pillen genascht heute Morgen, oder?
12: Nee.
0: Was ist mit dir?
12: Was? Okay, weiter geht's. 20 Grad in Regensburg an der Wehrbrücke. 19 im Wolkenstrand.
0: Komm ja mit den Wolkenschiffen um die Ecke. Was ist denn los?
12: Mann, 19 sind auf jeden Fall Volkenschwand, Landkreis Kelheim, und 18 in Dachelhofen, Landkreis Schwandorf. Bis zu 26 Grad geht's heute maximal. Und der Charivari-Wettertrend, das Wochenende ein bisschen wechselhafter. Samstag gibt's schönsten Sonnenschein bei 28 Grad in der Spitze. Sonntag schaut die Sonne schon mal durch, aber es gibt auch immer mal wieder ein paar Regentropfen bei bis zu 25 Grad.
0: Sehr schön. Ich mache jetzt die Klimaanlage noch 2 Grad kühler. Ich glaube, dein Kopf kocht langsam, kann es sein?
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1: Aber ich habe auch das Gefühl, dass wir ganz, ganz kurz davor sind, jetzt voll in Schmarrn reinzukommen.
2: Kurz vor Wochenende sind wir.
1: Ja, genau. Nach müde kommt blöd. Ihr wisst es sowieso. Leute, deswegen machen wir jetzt einfach den Grund an, warum ihr hier Charivari vor allem hört. Das sind mehr Hits und mehr Vielfalt für die Arbeit. Die Dire Straits und Holly Humberstone machen jetzt auf. Charivari-Morgenteam ist am Start. Jasmin und Lutz. Und ab geht's.

0: Na, Dracula wird bei diesem Wetter höchstwahrscheinlich in seinem Türmchen sitzen und nicht nach draußen schauen. Immer ganz neu bei uns, Tami Impala und Jenny mit Dracula um 9.44 Uhr haargenau bei Charivari. So, und jetzt sind wir beide auch am Ende angekommen, das Morgenteam mit Jasmin und Lutz. Nachricht des Morgens, definitiv, Julian Nagelsmann wird als Nationaltrainer zurücktreten, so wie es aktuell aussieht. Und morgen spielt er dann Paraguay, unser Achtelfinale, das für uns vorherbestimmt war, ne? Gegen Frankreich. Ne? Und wir wollen uns auch heute wieder der kleinen Tradition hingeben und uns aus dem Fenster lehnen am Freitag. Die Frage ist, wie viele Tore schießt Frankreich gegen Paraguay? Wir haben ja nur eins geschafft. Eineinhalb. Das eine hat er nicht gezählt.
1: Ja, ich sag vier.
0: Sagst vier?
1: Ja.
0: Ich gehe auf fünf.
1: Aber Paraguay schießt ein Gegentor. Wollen wir dem mal eine Chance lassen?
0: Wir lassen denen eine Chance. Okay, wir werden klüger sein. Wir hören am Montag genau in diesen Schnipsel nochmal rein.
1: Ja.
0: Leute, ein schönes Wochenende schon mal mit Charivari. Und viel Spaß und mehr Hits und mehr Vielfalt weiter. Damit Kennedy.

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9: Ich bin Verena Paulik. Die Gerüchteküche brodelt. Fußball-Bundestrainer Julian Nagelsmann will heute noch seinen Rücktritt erklären. Das berichten zumindest mehrere Medien. Auslöser soll eine Krisensitzung mit den Spitzen des DFB gewesen sein. Nagelsmann war Anfang der Woche mit der deutschen Fußballnationalmannschaft bei der WM frühzeitig ausgeschieden. Seither steht er in der Kritik. Weitergekommen bei der Weltmeisterschaft sind hingegen gestern Abend und am frühen Morgen die Schweiz sowie Portugal und Spanien. Beide südeuropäische Teams treffen nun im Achtelfinale aufeinander. Heute geht es weiter. Einige Bundesländer starten in die Sommerferien. Bremen, Niedersachsen, Schleswig-Holstein, Sachsen, Sachsen-Anhalt und Thüringen. Damit dürfte es auch wieder voller auf den Straßen und Autobahnen werden. Das sagt der ADAC und bittet schon jetzt Autofahrer um Geduld. Supermärkte, Möbelhäuser, andere Geschäfte. Dort kann heute protestiert werden. Die Gewerkschaft Verdi hat im Tarifstreit erneut zu bundesweiten Warnstreiks aufgerufen. Die Versorgung der Kunden sei aber gesichert, so die Arbeitgeber. Verdi fordert unter anderem 7% mehr Lohn für die Beschäftigten.
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6: A93 Rollendau Richtung Regensburg fahren. Zwischen Elsendorf und Siegenburg ein kaputter LKW. Der Standstreifen ist blockiert.
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6: In Regensburg im Westen weiterhin der riesige Blitzeranhänger in der Lilienthalstraße. Außerdem wird noch geblitzt in der Ladehofstraße und in Schwandorf-Rumberg direkt in der Ortsdurchfahrt auf Höhe der Kebbelvilla.
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6: In Regensburg am Westbad 20 Grad, auf Schloss Guteneck im Landkreis Schwandorf momentan frische 17 Grad und in Pilsach Landkreis Neumarkt-Zenz 18 Grad. Heute ist es bei uns in der Region leicht bewölkt, ansonsten schön sonnig. Trotzdem bleiben die Temperaturen eher im frischeren Bereich mit an die 24 Grad. Der Wind frischt dazu auch noch immer wieder auf. Der Wettertrend. Das Wochenende wird zweigeteilt. Am Sonntag eher bewölkt mit 22 Grad, da kann es vereinzelt ein bisschen regnen. Aber morgen bei uns in der Region Badewetter mit viel Sonne und das bei rund 26 Grad.
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10: A93, Holledau Richtung Regensburg fahren, zwischen Elsendorf und Siegenburg ein kaputter LKW, der Standstreifen ist blockiert.
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10: In Regensburg steht der Blitzeranhänger in der Lilienthalstraße, außerdem wird in der Ladehochstraße geblitzt und in Oberisling direkt in der Ortsdurchfahrt in der 30er-Zone. Außerdem noch ein Blitzer in Schwandorf-Rundberg direkt in der Ortsdurchfahrt ungefähr auf Höhe Kebelvilla.
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10: Heute ist es bei uns in der Region leicht bewölkt, ansonsten schön sonnig. Trotzdem bleiben die Temperaturen eher im frischeren Bereich mit an die 24 Grad. Der Wind frischt dazu auch noch immer wieder auf. Der Wettertrend. Das Wochenende wird zweigeteilt. Am Sonntag eher bewölkt mit 22 Grad, da kann es vereinzelt ein bisschen regnen. Aber morgen bei uns in der Region Badewetter mit viel Sonne und das bei rund 26 Grad.
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2: In den USA ist gerade richtig viel los. Zum einen läuft natürlich noch die Fußball-Weltmeisterschaft, leider ja ohne uns. Na gut, dann feiert Amerika morgen den Independence Day, 250 Jahre Unabhängigkeit. Und dann heiratet heute angeblich Superstar Taylor Swift ihren Liebsten Travis Kelce im Madison Square Garden in New York. Und da laufen bestimmt schon die Klimaanlagen auf Hochtouren, denn New York schwitzt heute bei 38 Grad. Aber in der Stadt, die niemals schläft, herrscht nicht nur eitel Sonnenschein. Es wird zeitweise bewölkt und regnet etwas. Kriegen Taylor und Travis drinnen ja eh nicht mit. Ja, und während bei uns entlang der Donau heute die Temperaturen auf gute 24 Grad steigen, schwitzt man auch im spanischen Madrid. Heute sonnig, heiße 36 Grad hier und weit und breit keine Wolke zu sehen. Auch im französischen Marseille ist es heute sehr sonnig, hier heute bis zu 31 Grad. Und vom Mittelmeer weht immer wieder mal ein laues Lüftchen durch die historische Stadt. Im österreichischen Graz ist das Wetter heute ähnlich wie bei uns, leicht bewölkt bei 24 Grad.
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17: Ich bin Stefan Schütz. Bayern zieht weiterhin mehr Menschen an, als es verliert, aber deutlich weniger als noch im Vorjahr. Laut dem Landesamt für Statistik lag der sogenannte Wanderungsgewinn bei rund 31.000 Personen. Das ist weit weniger als die gut 77.000 aus dem Vorjahr. Der größte Teil der Zuwanderer kam aus dem Ausland, vor allem aus Asien, mit einem Anteil von fast 70%. Unionsfraktionschef Spahn verteidigt die geplanten Verschärfungen bei Krankschreibungen. Union und SPD wollen ja, dass sich Arbeitnehmer nicht mehr telefonisch krankschreiben lassen können. Außerdem soll schon ab dem ersten Krankheitstag ein Attest vorgelegt werden müssen. Spahn sagte der ARD, Deutschland habe im EU-Vergleich deutlich mehr Krankentage und viele kennen die sogenannten Bettkantenentscheidungen, besonders montags und freitags. Die Mieten in den 40 größten deutschen Städten sind binnen 10 Jahren drastisch gestiegen. Im Durchschnitt um gut 50%, das teilte der Gewerkschaftsbund mit, Uli Reitinger berichtet.
18: In München liegt die Durchschnittsmiete aktuell bei 23,36 Euro pro Quadratmeter. Das ist mit Abstand der unrühmliche Spitzenplatz. In Rostock liegt der Quadratmeterpreis zwar noch bei vergleichsweise bescheidenen 11 Euro, Rostock steht aber ganz oben, wenn es um die Steigerung in den letzten 10 Jahren geht, plus 83%. Die Bundesregierung will eine staatliche Wohnungsbaugesellschaft gründen, um bezahlbaren Wohnraum zu schaffen.
17: In Bayern haben sich im vergangenen Jahr rund 58.640 Paare das Ja-Wort gegeben, fast genauso viele wie im Jahr davor. Das teilt das Landesamt für Statistik mit. Den Tagesrekord gab es am 2.5.2025, da wurden mehr als 1.260 Paare getraut. Männer sind bei ihrer ersten Hochzeit im Schnitt fast 35 Jahre alt, Frauen 32,5. Fußball-Bundestrainer Julian Nagelsmann soll übereinstimmenden Medienberichten zufolge in Kürze seinen Rücktritt erklären. Der 38-Jährige soll nach der Krisensitzung beim Deutschen Fußballbund zu dieser Entscheidung gekommen sein, berichten unter anderem Sky und Bild. Nagelsmann war mit der DFB-Auswahl im 16. Finale der WM im Elfmeterschießen an Paraguay gescheitert.
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1: A3 Passau Richtung Regensburg zwischen den Kreuz Deggendorf und Metten, ein kaputter PKW, der Standstreifen ist blockiert. Und ähnliche Situation auf der A93, Holledau in Richtung Regensburg, zwischen Elsendorf und Siegenburg ist auch der Standstreifen blockiert. Aber Achtung, hier ist es gleich mal ein kaputter LKW.
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1: Blitzermelder in der Leitung, hi.
20: Ja, Günther, hallo. Habt ihr den Blitzer in Oberhinkofen?
1: Wo denn da genau?
20: Vom Kreisel in Richtung Schamasching.
1: Ist notiert, danke für den Anruf. Außerdem noch ein Blitzer in Regensburg in der Lilienthalstraße, dann noch in Regensburg in der Ladehofstraße und in Oberisling in der Ortsdurchfahrt.
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1: In Regensburg entlang den Schillerwiesen momentan 22 Grad. Auf der Burg Falkenstein sind es 21 Grad und in Teugen, Landkreis Kelheim auch angenehme 21 Grad. Heute schönstes Sommerwetter bei uns in der Region. Viel Sonnenschein und dazu lockere Wolken. Das heute bei richtig angenehmen 21 Grad und ein frischer Wind, der immer wieder mal für ein bisschen Kühlung sorgt. Der Wettertrend. Das Wochenende wird zweigeteilt. Morgen der schönere Tag mit viel Sonnenschein und rund 26 Grad. Und am Sonntag gönnt sich die Sonne eine kleine Pause. Da ist es dann eher bewölkt mit 22 Grad und ab und zu gießen uns ein paar Regentropfen die Blumen.
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9: A3 Passau Richtung Regensburg, zwischen dem Kreuz Deggendorf und Metten, ein kaputter PKW. Der Standstreifen ist blockiert.
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9: Geblitzt wird in Regensburg im Westen. In der Lilienthalstraße steht ja schon seit Tagen dieser riesige Blitzeranhänger, fotografiert auch heute in Richtung Westbad Fahnd in der 30er-Zone. Außerdem noch ein Blitzer in Regensburg-Oberisling in der Ortsdorffahrt. Auch hier gilt Tempo 30. Und im Landkreis Regensburg steht ein Blitzer in Oberhinkhofen direkt in der Ortsdorffahrt beim Kreisel Richtung Schamassing fahrend.
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9: Heute schönstes Sommerwetter bei uns in der Region. Viel Sonnenschein und dazu lockere Wolken. Das heute bei richtig angenehmen 21 Grad und ein frischer Wind, der immer wieder mal für ein bisschen Kühlung sorgt. Der Wettertrend. Das Wochenende wird zweigeteilt. Morgen der schönere Tag mit viel Sonnenschein und rund 26 Grad. Und am Sonntag gönnt sich die Sonne eine kleine Pause. Da ist es dann eher bewölkt mit 22 Grad und ab und zu gießen uns ein paar Regentropfen die Blumen.
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2: Am Schlossberg in Regenstauf geht's heute und morgen richtig ab. Da ist Bergfest. Auf der Johanni-Schlossberg-Wiese gibt's Theateraufführungen. Außerdem Live-Musik, kulinarische Schmankerl und viel Spaß für Kinder beim Regenstaufer Bergfest. Im Jahnstadion Regensburg könnt ihr morgen tanzen bei der Summer Bachata Salsa Night. Ihr braucht keinen Tanzpartner, nur lockere Hüften. Für die Salsa Night morgen im Regensburger Jahnstadion zahlt ihr mit Tanzworkshop 20 Euro Eintritt. Die ganze Familie wird am Sonntag auf Burg Wolfseck glücklich. Beim Familiensonntag von 12 bis 16 Uhr. Gerade für die kleinen Besucher gibt's ein großes Programm auf Burg Wolfseck, zum Beispiel als Burgfräulein oder Knappe verkleiden.
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1: Ich bin Stefan Schütz. Warme Temperaturen und Regen sorgen in den kommenden Tagen für gute Bedingungen für Stechmücken. Besonders Gartenbesitzer sollten jetzt mögliche Brutstätten im Blick behalten, sagen Fachleute. Thomas Pleskin berichtet.
2: Während die heimische Hausmücke vor allem größere Wasseransammlungen nutzt, reichen der asiatischen Tigermücke schon kleinste Pfützen in Blumentopfuntersetzern oder Vogeltränken. Das Leibniz-Zentrum für Agrarlandschaftsforschung rät deshalb, Regentonnen abzudecken und stehendes Wasser regelmäßig zu entfernen. Nach Einschätzung der Experten könnten die aktuellen Temperaturen außerdem die Ausbreitung des West-Nil-Virus begünstigen, das in Deutschland bereits vorkommt.
1: Der Straßenverkehr verbraucht weiter fast ausschließlich fossile Kraftstoffe. Das zeigen Zahlen des Statistischen Bundesamtes. Demnach entfielen im vergangenen Jahr gut 60% des Energieverbrauchs auf Diesel und knapp 38% auf Benzin. Strom spielte kaum eine Rolle. Insgesamt machte der Straßenverkehr rund 22% des gesamten deutschen Energieverbrauchs aus und verursachte gut ein Fünftel aller CO2-Emissionen. 85% der Menschen in Deutschland wollen, dass Europa seine Wirtschaft weniger von den USA und China abhängig macht. In einer Chivay-Umfrage sprechen sich die Befragten dafür aus, Handelsbeziehungen auf mehr Partnerländer zu verteilen, vor allem bei Energie, Medikamenten und Rüstung. Sobald mehr Unabhängigkeit auch mehr Kosten bedeutet, fällt die Zustimmung deutlich geringer aus. Europas Badegewässer sind wohl schlechter als gedacht. Das Recherchenetzwerk Korrektiv hat herausgefunden, dass die EU-Umweltagentur viele Krankheitserreger und chemische Schadstoffe nicht berücksichtigt hat. Betroffen sind demnach Badestellen unter anderem in Deutschland, Italien und Frankreich. Warnungen gibt es dort aber nicht. Die Behörde verteidigt sich, Grundlage für die Bewertung sei eine Richtlinie, die nur zwei Fäkalbakterien berücksichtige. Verbraucherschützer warnen vor falschen Mails des Bundeskriminalamts. Darin würden den Empfängern schwere Straftaten im Internet vorgeworfen. Die Nachrichten seien oft von einem angeblichen Oberstaatsfeldwebel gezeichnet und enthalten wohl täuschend echt wirkende Dateianhänge mit BKA-Briefkopf. Die Betrüger versuchen, an sensible Verbraucherdaten zu gelangen, zum Beispiel über eine geforderte Kopie des Reisepasses.
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3: Auf dem Volksfest hier in Roding ist ein Streit zwischen ein paar Jugendlichen eskaliert. Eine junge Frau wollte schlichten, die Gruppe ist dann auch weggegangen. Kurz darauf ist ein 13-Jähriger zurückgekommen, der zog ein Messer und stach damit in ihre Richtung. Die 20-Jährige konnte ausweichen, sie blieb glücklicherweise unverletzt. Ein Zeuge griff ein und nahm dem Jungen das Messer ab. Die Polizei war schnell vor Ort, der 13-Jährige wurde seinen Eltern übergeben und hat jetzt ein Volksfestverbot. Emily Gingel, Charivari in Roding.
4: Fußball kann so schön sein. Großen Fußball von kleinen Talenten gibt es morgen in Großberg bei Pendling, hier nahe Regensburg, beim Reber Cup, eines der größten Jugendfußballturniere der Region. Über 40 Mannschaften von der G- bis zur D-Jugend kommen zum Kicken. Los geht's um 9 Uhr. Der TSV Großberg richtet den Reber Cup heuer zum ersten Mal aus. Über 100 Ehrenamtliche sind für das Jugendturnier morgen im Einsatz. Für Besucher gibt's spannende Spiele, Getränke und Essen zu fairen Preisen und Rahmenprogramm für Familien. Anja Stubber, Charivari in Großberg, bei Pendling.
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5: A3 Passau Richtung Regensburg, zwischen dem Kreuz Deggendorf und Metten ein kaputter PKW. Der Standstreifen ist blockiert.
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5: Blitzer steht in Regensburg in der Lilienthalstraße. Der riesige, riesige Blitzeranhänger, der steht da schon seit Tagen und fotografiert auch heute in der 30er-Zone Richtung Westbad fahrend. Dann außerdem noch ein Blitzer in Regensburg-Oberisling in der Ortsdorffahrt und in Oberhinkhofen in der Ortsdorffahrt am Kreisel Richtung Schamassing fahrend.
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5: In Schwandorf an der Schwefelquelle momentan 21 Grad, in Kamen an der Marienapotheke sonnige 21 Grad und bei euch in Schwarzhofen 22 Grad. Heute richtig schön angenehmes Sommerwetter. Nicht zu warm, nicht zu frisch. Auch wenn immer wieder mal ein leichter, kühler Wind geht. Heute liegen die Temperaturen am Nachmittag bei rund 21 Grad. Dazu viel Sonnenschein und lockere Wolken. Dieses Wochenende ist richtig viel los bei uns in der Region. Und das Wetter ist zumindest zum Großteil auf unserer Seite. Insbesondere morgen am Samstag dann nochmal richtig schön sonnig. Wird noch mal einen guten Tick wärmer mit rund 26 Grad. Am Sonntag dürfen wir uns alle ein bisschen erfrischen. Da bleibt es eher bewölkt. Fällt ein bisschen Regen ab und an und das bei 22 Grad.
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5: Bevor ihr euch ins Wochenende verabschiedet, nehmt noch schnell die Infos von unseren Lokalreportern mit.
3: Toi, toi, toi. Aber wenn so viele von der Wasserwacht dabei sind, dürfte ja nichts passieren. In Cham feiert die Wasserwacht das Sommernachtsfest im Freibad. Was da so ansteht, hört ihr in 10 Minuten hier auf Charivari.
5: Hört ihr gleich, und zum Start in eine neue Stunde heißt es, hier kommt die Braut. New York ist ja heute abgeriegelt. Taylor Swift sagt heute Ja zu ihrem Footballspieler Travis Kelce. Ihren Hochzeitssong singt sie selber. Hier ist für euch Taylor Swift, oder wird sie bald Taylor Kelce heißen? Wer weiß, der Song heißt jedenfalls Opalite.
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0: Charivari mit Treffpunkt Mittag am Freitagmittag. Und jetzt am Wochenende ist viel los bei uns in der Region. Wetter passt auch perfekt. In Nittenau gibt's eine Beachparty und in Cham feiert die Wasserwacht ihr Sommernachtsfest im Freibad. Und bei den Temperaturen zieht's uns da sowieso hin. In Nittenau im Freibad auf dem Programm Hüpfburg, Fischerstechen, Beachvolleyballturnier, DJ-Party und vieles mehr. Ihr könnt's einfach vorbeikommen. Tickets gibt's den ganzen Tag über an der Tageskasse. Und was die Wasserwacht in Cham so vorhat, erzählt sie uns einfach schnell selbst.
1: Ab 12 Uhr stellt sich unsere Jugend mit einer kleinen Rettungsübung im Freibad vor. Anschließend gibt es einen Sprungturmwettbewerb für Groß und Klein, an dem alle Besucher im Freibad gerne teilnehmen dürfen. Während Rettungstaucher später im tiefen Becken unterwegs sind, können alle Interessierten Spaß und Action auf dem Regen beim Bootfahren erleben.
0: Ja, und ab 19 Uhr dann Live-Musik und Party. Also ab geht's ins Freibad nach Cham oder nach Nittenau. Morgen ist da ziemlich viel los. Ich wünsche euch ein schönes Wochenende.
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8: Trinkwasser bitte abkochen, ist weiterhin die Ansage hier in Schwarzenfeld. Bei einer Wasserprobe wurden Keime festgestellt. Nach Rücksprache heute Vormittag mit der Verwaltungsgemeinschaft gilt noch immer ein Abkochgebot. Betroffen sind Schwarzenfeld, Frotzensricht, Kögel, Irrenlohe, Deiselkühn, Stullen und einzelne Häuser in Wohlfest. Besonders vorsichtig sollten Babys, Kleinkinder, ältere und kranke Menschen sein. Wir geben sofort Bescheid, sobald das Wasser wieder ohne Abkochen genutzt werden kann. Emily Gingel, Charivari.
9: Ein Autofahrer hat hier bei Hemau im Landkreis Regensburg einen jungen Biker zu Sturz gebracht und ist dann abgehauen. Der Fahrer des schwarzen Wagens mit Neumarkter Kennzeichen hat dem Motorradfahrer gestern Mittag in einem Kreisverkehr die Vorfahrt genommen. Durch den Zusammenstoß ist der 16-Jährige gestürzt und mit seinem Bike im Straßengraben gelandet. Passiert ist ihm dabei Gott sei Dank nichts. Das Motorrad hat einen Schaden abbekommen. Der unbekannte Autofahrer ist einfach weitergefahren. Die Polizei hofft auf Hinweise. Anja Stubber, Charivari in Hemau.
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10: A3 Passau Richtung Regensburg fahren zwischen dem Kreuz Deggendorf und Metten. Ein kaputter PKW, der Standstreifen ist blockiert. Und Vorsicht bitte auf der A93 Holledau Richtung Regensburg fahren. Zwischen Hausen und Saalhaupt Gefahr durch Reifenteile auf der Fahrbahn. Außerdem steht hier auch ein liegen gebliebenes Fahrzeug auf dem Standstreifen.
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10: Blitzermelder in der Leitung, hi.
11: Ja, hallo, da ist Ingeborg. Ich fahre gerade von Zeitlan Richtung Regensburg. Der Blitzer steht gegenüber von der Einfahrt nach Ödental. Also praktisch nach der Bushaltestelle, ganz versteckt.
10: Wow, das ist ja mega genau. Fehlen eigentlich nur noch die Google Maps-Koordinaten. Vielen Dank für deinen Anruf. Außerdem noch ein Blitzer in Regensburg im Westen in der Lilienthalstraße. Ein nicht zu übersehender riesiger Blitzeranhänger steht da in der 30er-Zone, blitzt Richtung Westbad fahrend. Außerdem im Landkreis Regensburg ein Blitzer in Oberhinkhofen in der Ortsdurchfahrt am Kreisel Richtung Schermassing fahrend.
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10: Heute richtig schön angenehmes Sommerwetter. Nicht zu warm, nicht zu frisch. Auch wenn immer wieder mal ein leichter, kühler Wind geht. Heute liegen die Temperaturen am Nachmittag bei rund 21 Grad. Dazu viel Sonnenschein und lockere Wolken. Dieses Wochenende ist richtig viel los bei uns in der Region. Und das Wetter ist zumindest zum Großteil auf unserer Seite. Insbesondere morgen am Samstag dann noch mal richtig schön sonnig. Wird noch mal einen guten Tick wärmer mit rund 26 Grad. Am Sonntag dürfen wir uns alle ein bisschen erfrischen. Da bleibt es eher bewölkt. Fällt ein bisschen Regen ab und an und das bei 22 Grad.
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Extrafunkmittag am Freitag. Für viele von uns ist es ja heute der letzte Arbeitstag der Woche. Für Julian Nagelsmann war das heute grundsätzlich mal der letzte Tag als Bundestrainer. Nach der verpatzten Fußball-WM und dem wirklich bescheidenen Abgang im 16. Finale am Montagabend waren die Rufe nach einem Rücktritt von Nagelsmann ziemlich laut. Und auch der DFB sah das wohl so. Und nach einem gemeinsamen Gespräch heute Vormittag hat Nagelsmann jetzt ganz offiziell seinen Rücktritt als Bundestrainer erklärt. Laut Bild bekommt er als Abfindung 7 Millionen Euro. Der arme Mann. Ich hätte die WM auch für weniger verpatzt. Aber gut, wer soll jetzt den desolaten Zustand der Nationalelf richten? Der Wunschkandidat vieler Fußballfans ist natürlich Jürgen Klopp. Und die Bild-Zeitung schreibt, da laufen auch schon Gespräche zwischen Kloppo und dem DFB. Wir sind gespannt, wenn es da was Neues gibt. Hört ihr das natürlich bei uns. Weiter geht's mit mehr Hits, mehr Vielfalt für euren Freitag.

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19: Ich bin Stefan Schütz. Julian Nagelsmann ist nicht länger Bundestrainer der deutschen Fußballnationalmannschaft. Wie es vom DFB heißt, hat sich der 38-Jährige für seinen Rücktritt entschieden. Er war mit seiner Mannschaft im WM-16-Finale gegen Paraguay ausgeschieden. Die DFB-Spitze will sich hinsichtlich der Neubesetzung des Trainerpostens mit Jürgen Klopp unterhalten. Er habe bereits seine grundsätzliche Bereitschaft zur Übernahme des Postens signalisiert. Die Debatte über die Reformpläne der Bundesregierung reißt nicht ab, auch deswegen, weil immer mehr Widersprüche auftreten. Uli Reitinger berichtet, welche.
16: Kanzler Merz sagt, Erkrankte müssen nicht am ersten Tag in die Arztpraxis, sie müssen nur vom ersten Tag an eine Arbeitsunfähigkeitsbescheinigung haben. Aber wie soll das gehen, wenn die telefonische Krankschreibung nicht mehr erlaubt ist? Diese halbfertigen Pläne haben die größten Diskussionen ausgelöst. Dabei hat die Koalition noch viel mehr beschlossen. Die Entlastung einer Durchschnittsfamilie um 600 Euro pro Jahr zum Beispiel oder die Erhöhung der sogenannten Reichensteuer auf 47% für alle, die mindestens 280.000 Euro pro Jahr verdienen.
19: Nach einer Störung der IT-Systeme bei Gerichten, Staatsanwaltschaften und dem Justizministerium sind die Probleme wieder behoben. Mail und Telefon seien wieder verfügbar, teilte das bayerische Justizministerium mit. Seit gestern Nachmittag habe eine Störung der Netzwerkinfrastruktur im Rechenzentrum des Landesamts für Steuern bestanden. Der Richterverein fordert nun ein Notfallkonzept. Ohne dies sei eine digitale Justiz nicht zukunftsfähig, so eine Sprecherin. Wir müssen mehr in den Klimaschutz investieren. Dafür plädiert eine große Mehrheit laut dem neuen ARD-Deutschland-Trend. Demnach halten es fast 90% für notwendig, Verkehrswege, Schulen und Krankenhäuser besser auf künftige Hitzewellen vorzubereiten. 2/3 der Befragten äußerten die Sorge, dass der Klimawandel unsere Lebensgrundlage zerstört. Beim Klimaschutz sehen die meisten vor allem die Industrie in der Verantwortung. In Nürnberg fahren seit dem Morgen wieder die ersten Straßenbahnen. In der Innenstadt wurde der Betrieb probeweise wieder aufgenommen. Die Hitze hatte dort die Füllmasse zwischen Schienen und Straße weich wie Kaugummi werden lassen. Die Bahnen standen seitdem still. Bis alle Strecken gereinigt und damit wieder befahrbar sind, dürften noch einige Tage vergehen.
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20: Auf dem Volksfest hier in Roding ist ein Streit zwischen ein paar Jugendlichen eskaliert. Eine junge Frau wollte schlichten, die Gruppe ist dann auch weggegangen. Kurz darauf ist ein 13-Jähriger zurückgekommen, der zog ein Messer und stach damit in ihre Richtung. Die 20-Jährige konnte ausweichen, sie blieb glücklicherweise unverletzt. Ein Zeuge griff ein und nahm dem Jungen das Messer ab. Die Polizei war schnell vor Ort, der 13-Jährige wurde seinen Eltern übergeben und hat jetzt ein Volksfestverbot. Emily Gingel, Charivari in Roding.
21: Fußball kann so schön sein. Großen Fußball von kleinen Talenten gibt es morgen in Großberg bei Pendling, hier nahe Regensburg, beim Reber Cup, eines der größten Jugendfußballturniere der Region. Über 40 Mannschaften von der G- bis zur D-Jugend kommen zum Kicken. Los geht's um 9 Uhr. Der TSV Großberg richtet den Reber Cup heuer zum ersten Mal aus. Über 100 Ehrenamtliche sind für das Jugendturnier morgen im Einsatz. Für Besucher gibt's spannende Spiele, Getränke und Essen zu fairen Preisen und Rahmenprogramm für Familien. Anja Stubber, Charivari in Großberg, bei Pendling.
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23: Es geht auf die Straßen und da fangen wir an mit einem Höreranruf. Hi.
24: Hi, hier ist die Ariane. Du, auf der A93 Regensburg Richtung München ist ein riesengroßer Unfall passiert. Mehrere Fahrzeuge wohl ineinander. Feuerwehr, Sanker und Polizei sind vor Ort. Ich stehe mittendrin. Hinter mir ist auch schon eine Sperre von der Feuerwehr.
23: Ariane, danke für deinen Anruf. Tatsächlich große Probleme momentan auf der A93. Die ist gesperrt, Regensburg in Richtung Holledau fahrend. Und zwar im Bereich zwischen Eigelsbach und Mainburg. Hier eben der große Unfall. Wenn ihr euch vor Ort auskennt, umfahrt dieses Gebiet am besten weiträumig. Momentan 1 Kilometer Rückstau zwischen Elsendorf und Mainburg. Dann die Gegenfahrbahn, die A93, Holledau Richtung Regensburg fahren, zwischen Hausen und Salhaupt. Achtung, liegen Reifenteile auf der Fahrbahn und ein liegen gebliebenes Fahrzeug blockiert. Und weiter zwischen dem Kreuz Regensburg und Regensburg West, momentan 1 Kilometer Stau. Und neu reingekommen die A3, Nürnberg Richtung Regensburg zwischen Oberösbach und Neumarkt liegen Reifenteile auf der Fahrbahn.
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23: So viel los auf den Straßen und geblitzt wird auch noch einmal in Regensburg in der Lilienthalstraße, dann in Oberhinkhofen in der Ortsdurchfahrt am Kreisel Richtung Schamassing fahrend und von Zeitlang Richtung Regensburg fahrend bei der Abfahrt nach Ödental kurz nach der Bushaltestelle.
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23: In Schwandorf an der Spielfeldquelle momentan 21 Grad in Karmen, an der Marienapotheke sonnige 21 Grad und bei euch in Schwarzhofen 22 Grad. Heute richtig schön angenehmes Sommerwetter. Nicht zu warm, nicht zu frisch. Auch wenn immer wieder mal ein leichter, kühler Wind geht. Heute liegen die Temperaturen am Nachmittag bei rund 21 Grad. Dazu viel Sonnenschein und lockere Wolken. Dieses Wochenende ist richtig viel los bei uns in der Region. Und das Wetter ist zumindest zum Großteil auf unserer Seite. Insbesondere morgen am Samstag dann noch mal richtig schön sonnig. Wird noch mal einen guten Tick wärmer mit rund 26 Grad. Am Sonntag dürfen wir uns alle ein bisschen erfrischen. Da bleibt es eher bewölkt. Fällt ein bisschen Regen ab und an und das bei 22 Grad.
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23: Wir bringen euch gut informiert rein ins Wochenende. Unsere Lokalreporter sind wieder mal bei euch in der Region unterwegs und über dieses Thema sprechen wir gleich.
1: So ein kleiner Wochenendausflug über die tschechische Grenze könnte sich ja wieder lohnen, jetzt wo es den Tankrabatt nicht mehr gibt. Wir vergleichen die Preise in ein paar Minuten hier auf Charivari.
23: Danke und dazu kriegt ihr coolen Sound an diesem warmen Sommertag. Whitney Houston mit My Love is Your Love. Aber erstmal ein Duo, das sich gefunden hat, zumindest musikalisch. Leonie und Callum Scott mit Stay. Ich bin Angie Eckert, einen schönen Freitag.
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2: Als das Tanken das erste Mal schon gut teuer geworden ist, da hat man es schon öfter gehört, hier und da gerade deutsche Kennzeichen hier aus der Region Cham, Bad Kötzing, teils sogar Regensburger Kennzeichen, wurden öfter kontrolliert. Tanktourismus war der Vorwurf und gerade ist es wieder Thema. Wer es verpasst hat, vom 1. Juli zu tanken, der muss wahrscheinlich jetzt schon tiefer ins Portemonnaie gucken. 3 Tage nach dem Tankrabatt aus. Kurz der Realitätscheck. Wir schauen nach Tschechien, kurz hinter die Grenze an die Tankstelle. Da kostet der Liter Diesel etwa 1,44 Euro aktuell. Und an der Tankstelle in Furt im Wald, da liegen wir gerade bei 1,90. Also, es kommt ganz drauf an, aus Burg Lengenfeld jetzt extra nach Tschechien über die Grenze fahren. Lohnt sich wohl eher weniger. Riesenzeitaufwand und der Benzinverbrauch. Also, man müsste ja hin und wieder herfahren. Aber aus Furt, Waldmünchen, Lohberg wäre jetzt keine ganz so dumme Idee. Also, ich würde es auf jeden Fall verstehen.
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12: Trinkwasser bitte abkochen, ist weiterhin die Ansage hier in Schwarzenfeld. Bei einer Wasserprobe wurden Keime festgestellt. Nach Rücksprache heute Vormittag mit der Verwaltungsgemeinschaft gilt noch immer ein Abkochgebot. Betroffen sind Schwarzenfeld, Frotzensricht, Kögel, Irrenlohe, Deiselkühn, Stullen und einzelne Häuser in Wohlfest. Besonders vorsichtig sollten Babys, Kleinkinder, ältere und kranke Menschen sein. Wir geben sofort Bescheid, sobald das Wasser wieder ohne Abkochen genutzt werden kann. Emily Gingel, Charivari.
13: Ein Autofahrer hat hier bei Hemau im Landkreis Regensburg einen jungen Biker zu Sturz gebracht und ist dann abgehauen. Der Fahrer des schwarzen Wagens mit Neumarkter Kennzeichen hat dem Motorradfahrer gestern Mittag in einem Kreisverkehr die Vorfahrt genommen. Durch den Zusammenstoß ist der 16-Jährige gestürzt und mit seinem Bike im Straßengraben gelandet. Passiert ist ihm dabei Gott sei Dank nichts. Das Motorrad hat einen Schaden abbekommen. Der unbekannte Autofahrer ist einfach weitergefahren. Die Polizei hofft auf Hinweise. Anja Stubber, Charivari in Hemau.
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15: Volle Straßen jetzt am Freitagmittag. Fangen wir an mit der A93 Holledau in Richtung Regensburg. Zwischen Hausen und Saalhaupt liegen Reifenteile auf der Fahrbahn und ein liegen gebliebenes Fahrzeug steht da noch. Weiter auf der A93 Richtung Regensburg. Zwischen Regensburg Süd und Kumpfmühl momentan 1 Kilometer Stau und zwischen Regensburg Prüfening und Regensburg Nord 1 Kilometer stockender Verkehr. Große Probleme gibt es momentan in der Gegenrichtung der A93 Regensburg in Richtung Holledau. Zwischen Eigelsbach und Mainburg ist die A93 Richtung Holledau fahrend nach einem Unfall weiterhin gesperrt. Wenn ihr euch vor Ort auskennt, umfahrt dieses Gebiet am besten weiträumig. Momentan zwischen Eigelsbach und Mainburg 1 Kilometer Rückstau.
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15: Blitzer steht in Regensburg im Westen. Der riesige Blitzeranhänger in der Lilienthalstraße steht da in der 30er-Zone, fotografiert Richtung Westbad fahrend. Und im Landkreis Regensburg ein Blitzer, zeitlang Richtung Regensburg fahrend, auf Höhe der Abfahrt nach Ödenthal, gut versteckt, kurz nach der Bushaltestelle.
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15: Heute richtig schön angenehmes Sommerwetter. Nicht zu warm, nicht zu frisch. Auch wenn immer wieder mal ein leichter, kühler Wind geht. Heute liegen die Temperaturen am Nachmittag bei rund 21 Grad. Dazu viel Sonnenschein und lockere Wolken. Dieses Wochenende ist richtig viel los bei uns in der Region. Und das Wetter ist zumindest zum Großteil auf unserer Seite. Insbesondere morgen am Samstag dann nochmal richtig schön sonnig. Wird nochmal einen guten Tick wärmer mit rund 26 Grad. Am Sonntag dürfen wir uns alle ein bisschen erfrischen. Da bleibt es eher bewölkt. Fällt ein bisschen Regen ab und an und das bei 22 Grad.
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Treffpunkt Mittag geht's durch den Freitag. Ja, vor uns liegt das Wochenende. Wir kümmern uns jetzt aber trotzdem schon mal um die neue Woche, damit ihr Bescheid wisst, denn es gibt wichtige Infos für die Bahnfahrer unter euch. Derzeit wird ja noch die Bahnstrecke Regensburg-Nürnberg generalsaniert, sprich die Strecke ist komplett gesperrt. Und ab Montag ist dann auch noch die Strecke Regensburg-Ingolstadt betroffen. Das heißt, da fährt von Montagabend bis Mittwoch früh kein Zug, nur Ersatzbusse zwischen Regensburg und Ingolstadt. Außerdem gibt die Bahn noch bekannt, dass alle diese Fahrplansänderungen dann ab dem Wochenende in der App auch noch angezeigt werden, damit ihr auch wirklich Bescheid wisst, wie ihr ausweichen könnt. Wisst ihr Bescheid? Und jetzt mach mal Lust aufs Wochenende mit mehr Hits, mehr Vielfalt hier bei Treffpunkt Mittag.

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7: Ich bin Justin Hamm. Julian Nagelsmanns Tage als Bundestrainer sind gezählt. Nach dem Aus bei der Fußball-WM im 16. Finale macht er Schluss. Keine Angaben vom DFB gibt es zur Zukunft von Sportdirektor Rudi Völler. Uli Reitinger berichtet.
8: Vor allem Völler und Nagelsmann standen sich sehr nah. Der Sportdirektor hatte sich sogar noch nach der blamablen Niederlage gegen Paraguay hinter den Bundestrainer gestellt. Vielleicht heißen die neuen Hoffnungsträger Jürgen Klopp und Bastian Schweinsteiger. Beide können sich vorstellen, eine Rolle zu spielen, wenn es darum geht, die Ruinen des deutschen Fußballs wegzuräumen und was Neues aufzubauen.
7: Bayern zieht weiterhin mehr Menschen an, als es verliert. Gleichzeitig gibt es große Unterschiede zum Vorjahr. Laut Bayerischem Landesamt für Statistik lag das Plus der Zugewanderten bei rund 31.000 Menschen. Das ist weit weniger als die gut 77.000 aus dem Vorjahr. Der größte Teil der Zuwanderer kam 2025 aus dem Ausland, vor allem aus Asien, mit einem Anteil von fast 70%. Unionsfraktionschef Spahn verteidigt die geplanten Verschärfungen bei Krankschreibungen. Union und SPD wollen, dass schon ab dem ersten Krankheitstag ein Attest vorgelegt werden muss. Spahn sagte, es gebe vergleichsweise viele Krankentage und das müsse sich ändern. In Reihen der SPD wird eine Untersuchung gefordert, ob die telefonische Krankschreibung tatsächlich auch zu mehr Krankmeldungen geführt hat. Wegen hoher Kosten und wenig verfügbarem Bauland fällt es den bayerischen Wohnungsgenossenschaften schwerer, günstige Wohnungen zu bauen. Den Angaben nach sind seit 2021 8 neue Wohnungsgenossenschaften im Freistaat gegründet worden. Zum Vergleich, von 2015 bis 2021 waren es 36. Um die hohen Baukosten aufzufangen, wären Mieten von mehr als 18 Euro pro Quadratmeter nötig, so ein Sprecher. In Bayern haben sich im vergangenen Jahr rund 58.600 Paare das Ja-Wort gegeben. Fast genauso viele wie im Jahr davor. Das teilte das Landesamt für Statistik mit. Den Tagesrekord gab es am 2.5.2025. Da wurden mehr als 1.260 Paare getraut. Männer sind bei ihrer ersten Hochzeit im Schnitt fast 35 Jahre alt, Frauen 32,5.
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9: Viel los auf den Straßen. Fangen wir an mit der A93 Holledau in Richtung Regensburg. Zwischen Hausen und Saalhaupt, Achtung, liegen Reifenteile und ein liegen gebliebenes Fahrzeug steht hier auf dem Standstreifen. Weiter auf der A93 Richtung Regensburg. Geduld braucht ihr zwischen Bad Abbach und Regensburg Nord. 9 Kilometer Stau an dieser Stelle. Und die Gegenfahrbahn, die A93 Regensburg in Richtung Holledau fahrend. Zwischen Regensburg Nord und Regensburg Kumpfmühl 3 Kilometer Stau. Und weiterfahrend auf der A93 dann die Autobahnsperre. Zwischen Eigelsbach und Mainburg ist momentan auch die A93 nach einem Unfall gesperrt. Wenn ihr euch auskennt vor Ort, am besten das Gebiet weiträumig umfahren.
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9: Blitzer steht in Regensburg im Westen. Der riesige Blitzeranhänger in der Lilienthalstraße steht da in der 30er-Zone, fotografiert Richtung Westbad fahrend. Und im Landkreis Regensburg ein Blitzer, Zeitlang Richtung Regensburg fahren, auf Höhe der Abfahrt nach Ödenthal, gut versteckt, kurz nach der Bushaltestelle.
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9: In Regensburg ist ja dieses Wochenende Jazz Weekend. Schon jetzt richtig schöne 25 Grad. In Cham feiert morgen zum Beispiel die Wasserwacht ihr großes Sommerfest, und zwar im Freibad. Hier sind es momentan 22 Grad. Und in Kelheim wird dieses Wochenende Kreisstadtfest gefeiert, und hier momentan Sonnenschein bei 23 Grad. Das Wetter lädt heute wirklich ein zum Feiern. Viel los bei uns am Wochenende. Die Sonne feiert mit. Heute bis zu 24 Grad Sonnenschein, leichte Wolken. Und auch morgen richtig viel Sonnenschein, wird es noch mal ein bisschen wärmer mit bis zu 26 Grad. Am Sonntag gönnt sich die Sonne eine kleine Auszeit, versteckt sich lange Zeit hinter den Wolken. Kann auch ein bisschen Regen fallen, aber es bleibt mild am Sonntag mit bis zu 22 Grad.
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4: Wir sind sehr gespannt, welche Feier denn größer wird dieses Wochenende in den USA. Der 250. Unabhängigkeitstag oder vielleicht die Hochzeit von Taylor Swift und Travis Kelce. Ja, Location. Madison Square Garden in New York. Da will sie sich anscheinend ihr eigenes Schloss bauen. 1000 Gäste sind eingeladen. Da darf die Taylor dann ihren Brautstrauß mit der T-Shirt-Kanone in die Oberränge schießen wahrscheinlich. Kosten rund um 20 Millionen Dollar gerüchteweise. Haben sie aber locker sitzen. Taylor und Travis haben gerade erst 26 Millionen für den guten Zweck verteilt. Und wenn wir schon bei den Traumpaaren sind, Shrek und Fiona, die beiden Oger hier aus dem Zeichentrickfilm, da hat jetzt offenbar der Beauty-Doc zugelangt. Der erste Teaser von Teil 5 ist nämlich raus und die Fans kritisieren, hey, Fiona hat eine operierte Nase, ein neues Kinn, schmalere Wangen und der Shrek dagegen ist so ein bisschen faltiger geworden. Da hat dann wohl einer nicht auf sich geachtet. Ne? Und einen kleinen Feiertag haben wir bei den Kellys heute noch. Der Gabriel Kelly wird 25. Herzlichen Glückwunsch. Der Sohn von Angelo und 2024er Let's Dance Gewinner. Wobei rein statistisch in seiner Verwandtschaft noch mindestens 2 bis 3 andere heute Geburtstag haben müssten.
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16: A3 Regensburg in Richtung Passau fahren zwischen Bogen und Schwarzach. Ein LKW-Unfall. Achtung bitte, die Unfallstelle, die ist noch ungesichert. Der Standstreifen ist hier blockiert. A93 Holledau Richtung Regensburg zwischen Hausen und Saalhaupt. Gefahr durch Reifenteile und ein liegen gebliebenes Fahrzeug steht da auf dem Standstreifen. Weiter auf der A93 Richtung Regensburg. Ihr braucht Geduld zwischen Bad Abbach und Regensburg Nord. 9 Kilometer Stau. Die Gegenseite der A93. Erstmal Regensburg in Richtung Holledau zwischen Regensburg-Pfaffenstein und Königswiesen. 2 Kilometer stockender Verkehr. Und die Autobahnsperre inzwischen aufgehoben zwischen Eigelsbach und Mainburg. Nach einem Unfall ist hier aber weiterhin der linke Fahrstreifen gesperrt. Und Vorsicht auf Höhe der Unfallstelle, noch immer Gefahr durch Personen auf der Fahrbahn.
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16: Blitzer steht in Regensburg im Westen. Der riesige Blitzeranhänger in der Lilienthalstraße steht da in der 30er-Zone, fotografiert Richtung Westbad fahrend. Und im Landkreis Regensburg ein Blitzer, Zeitlang Richtung Regensburg fahren, auf Höhe der Abfahrt nach Ödenthal, gut versteckt, kurz nach der Bushaltestelle.
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16: Das Wetter lädt heute wirklich ein zum Feiern. Viel los bei uns am Wochenende. Die Sonne feiert mit. Heute bis zu 24 Grad Sonnenschein, leichte Wolken. Und auch morgen richtig viel Sonnenschein, wird's noch mal ein bisschen wärmer mit bis zu 26 Grad. Am Sonntag gönnt sich die Sonne eine kleine Auszeit, versteckt sich lange Zeit hinter den Wolken. Kann auch ein bisschen Regen fallen, aber es bleibt mild am Sonntag mit bis zu 22 Grad.
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3: Am Schlossberg in Regenstauf geht's heute und morgen richtig ab. Da ist Bergfest. Auf der Johanni-Schlossberg-Wiese gibt's Theateraufführungen. Außerdem Live-Musik, kulinarische Schmankerl und viel Spaß für Kinder beim Regenstaufer Bergfest. Im Jahnstadion Regensburg könnt ihr morgen tanzen bei der Summer Bachata Salsa Night. Ihr braucht keinen Tanzpartner, nur lockere Hüften. Für die Salsa Night morgen im Regensburger Jahnstadion zahlt ihr mit Tanzworkshop 20 Euro Eintritt. Die ganze Familie wird am Sonntag auf Burg Wolfseck glücklich. Beim Familiensonntag von 12 bis 16 Uhr. Gerade für die kleinen Besucher gibt es ein großes Programm auf Burg Wolfseck. Zum Beispiel als Burgfräulein oder Knappe verkleiden.
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10: Ich bin Justin Hamm. Zwei große Turniere ohne den erhofften Erfolg. Julian Nagelsmann ist nicht mehr Trainer der deutschen Fußballnationalmannschaft. Der 38-Jährige macht nach dem frühen WM-Aus gegen Paraguay Platz für frischen Wind. Den könnte Trainer-Ikone Jürgen Klopp bringen. Der DFB bestätigte bereits, dass es Kontakt gibt. Positiv weiter geht's nach der WM für Nationalspieler Nathaniel Brown. Sein Wechsel von Frankfurt zum FC Bayern ist nun offiziell. Das Thema hat gestern schon für viel Unmut gesorgt und auch heute reißen die Diskussionen um die Reformpläne der Bundesregierung nicht ab. Auch deswegen, weil immer mehr Widersprüche bei den Verschärfungen in Sachen Krankschreibungen auftreten. Uli Reitinger berichtet welche.
11: Die Pläne sind auch nicht wirklich ausgegoren, denn Kanzler Merz sagt, Erkrankte müssen nicht am ersten Tag in die Arztpraxis, sie müssen nur vom ersten Tag an eine Arbeitsunfähigkeitsbescheinigung haben. Aber wie soll das gehen, wenn die telefonische Krankschreibung nicht mehr erlaubt ist?
10: Heute hat die 8. Bayerische Impfwoche begonnen, mit einem Schwerpunkt auf der HPV-Impfung. Gesundheitsministerin Gerlach macht auf niedrige Impfquoten aufmerksam. Nur rund die Hälfte der 15 Jahre alten Mädchen und knapp ein Drittel der Jungen sind vollständig geimpft. Die Impfwoche läuft bis zum 12. Juli. Ansbach, Augsburg, Bayreuth, München, Regensburg, Würzburg. Jeder Regierungsbezirk in Bayern hat ein eigenes Verwaltungsgericht, nur Niederbayern nicht. Das soll sich ändern. Innenminister Herrmann und Bauminister Bernreith haben nun den Mietvertrag für ein künftiges Gerichtsgebäude unterzeichnet. Es liegt in Plattling. Die Stadt im Landkreis Deggendorf überzeugt durch die zentrale Lage in Niederbayern, sagt Herrmann. In 2 Jahren soll dann erstmals in Plattling verhandelt werden. Und nochmal der Schwenk zum Fußball. Torhüterlegende Oliver Kahn hat den Bayerischen Verdienstorden verliehen bekommen. Der ehemalige Bayern- und Nationalkeeper wurde von Ministerpräsident Söder geehrt, und zwar für seine Karriere, aber auch für sein soziales Engagement. Neben Kahn bekamen 67 weitere Persönlichkeiten den Verdienstorden, unter anderem Ex-Boxerin Tina Rupprecht und die Kabarettisten Willi Astor und Bruno Jonas.
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12: 2:03 am Freitag, Vorsicht, auf der A3 nach Passau zwischen Bogen und Schwarzach, ein Unfall mit LKW. A93 Holledau-Regensburg zwischen Elsendorf und Siegenburg in beiden Richtungen, Sichtbehinderung durch Rauch. Im weiteren Verlauf der A93 nach Regensburg zwischen Bad Abbach und Regensburg Nord, hier staut es sich auf 7 Kilometer, knappe 20 Minuten dauert es hier länger.
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12: In Regensburg, in der Lilienthalstraße im 30er-Bereich steht noch immer der Blitzer-Anhänger, Fahrtrichtung Westbad. Dankeschön, wenn ihr noch was entdeckt, dann ruft's durch, kostenlos. Die Charivari-Verkehrshotline ist die 08000 08007.
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12: Das Charivari-Wetter in Regensburg am Albert Schweizer Park sind es 25 Grad, 24 in Bad Gögging im Landkreis Kelheim und in Pilsach, Kreis Neumarkt, 24 Grad. Sonne und lockere Wolken am Freitagnachmittag. Es bleibt auch so schön in den nächsten Stunden zum Draußensitzen dann bis spät abends. In der Nacht kühlt es schön ab auf um die 10 Grad. Morgen dann auch wieder überwiegend freundliches Ausflugswetter. Dazu lebhafter Wind bei maximal 27 Grad. Der Charivari-Wetter-Trend. Am Sonntag mehr Wolken, zwischendurch auch Regen oder Gewitter kurze möglich. Eher durchwachsen dann bei entspannten 20 bis 25 Grad.
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12: Von den Arbeitsklamotten rein in die kurze Hose und ins T-Shirt fürs Wochenende, wahlweise auch ins Deutschland-Trikot. Die kosten eh nach dem Aus für Deutschland nur noch die Hälfte. Wertvollere Trikots aus unserer Region gibt's jetzt neu, gleich in 10 Minuten bei uns. Dazu Musik für euren Start ins Wochenende. In dieser halben Stunde von Michael Jackson unter anderem die 80er mit Beat It und vorher Leonie jetzt mit Don't Worry. Zum Start in diese Stunde 5 Minuten nach 3 haben wir's.
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0: Charivarium, 11:11, wer ist da in der Leitung?
1: Servus, das ist Thomas.
0: Christi.
1: Und zwar habe ich auch vor Unfall auf der A93 zu Mölln in Fahrtrichtung München, kurz vor dem Prüfeninger Tunnel, auf der linken Spur. Die haben zwar ziemlich weit übergefahren, aber man muss ausscheren, dass man vorbeikommt.
0: Herzlichen Dank für den Anruf und ein schönes Wochenende.
1: Ebenfalls, servus.

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Charivari mit guter Musik, gleich noch mit Shabuzi, A Bar Song und Alex Warren, Eternity. Wir haben es 14 Minuten nach 3 jetzt. Und während ihr gerade ins Wochenende startet, spielt der SSV Jahn Regensburg gerade ein Testspiel gegen den österreichischen Bundesligisten SV Ried. Der Jahn im Anflug auf die neue Drittligasaison mit neuen Trikots, frisch vorgestellt ja und neu eingekleidet jetzt für die neue DEL2-Saison sind jetzt auch die Eisbären Regensburg. Sie tragen jetzt wirklich Heimat auf der Brust mit einem eingearbeiteten Stadtplan von Regensburg. Ergänzt dazu auch die Silhouette Regensburger und Ostbayerischer Bauwerke auf den Ärmeln. Das Heimtrikot im kräftigen Rot, das Auswärtstrikot klassisch in Weiß. Wie die neuen Eisbären-Trikots genau ausschauen, ich habe sie euch in die Stories unserer Facebook- und Instagram-Seite von Charivari gepackt. 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

0: Charivari, 4 Minuten vor halb 4 und das ist der Beweis. Händelmeier gibt jetzt seinen Senf offiziell als Top-Marke 2026 dazu. Das bekannte Regensburger Unternehmen ist frisch ausgezeichnet worden von der Lebensmittelzeitung für steigende Marktanteile, Umsatzentwicklung und Käuferreichweite in der Warengruppe Senf. Glückwunsch! Mehr aus der Region wieder um 3:30 bei uns, die Charivari-Lokalreporter. Und wir bringen zwar nicht mit Senf, dafür mit Musikgeschmack rein in die nächste halbe Stunde. Katy Perry, Teenage Dream, dabei Bryan Adams aus den 80ern mit Summer of 69. Das alles noch vor 4.
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0: Ja, und schon ist es soweit. Julian Nagelsmann ist nicht mehr Trainer der deutschen Fußballnationalmannschaft. Der 38-Jährige macht nach dem frühen WM-Aus gegen Paraguay Platz für frischen Wind und den könnte Trainer-Ikone Jürgen Klopp bringen. Der DFB hat bereits bestätigt, dass es Kontakt gibt. Thema heute auch wieder zur vollen Stunde dann in den Nachrichten. Jetzt schauen wir erstmal zu uns vor die Haustür am Freitag um 3:30.
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11: Viel los hier in Roding auf dem Volksfest. Nicht nur im Festprogramm. Wie die Polizei heute mitteilt, sind 2 Wohnwagen von Schaustellern aufgebrochen worden. Bisher fehlt eine Smartwatch. Ein Tatverdächtiger wurde kontrolliert und die Beamten fanden mutmaßliches Einbruchswerkzeug. Ob er für die Tat verantwortlich ist, wird gerade noch ermittelt. Er bekam ein Betretungsverbot fürs Volksfest. Jetzt noch kurz der Blick aufs Programm. Das Volksfest läuft noch das ganze Wochenende. Morgen gibt's ein Bierpong-Turnier im Festzelt. Emily Gingel, Charivari in Roding.
12: Betrüger haben in Burglengenfeld und Teublitz wieder versucht, mit Schockanrufen an Geld zu kommen. Einmal ging es um einen angeblichen Unfall eines Angehörigen, im anderen Fall um eine erfundene Not-OP im Krankenhaus. Zum Glück haben die Betroffenen den Betrug sofort erkannt und direkt aufgelegt. Die Polizei warnt gerade wieder und gibt Tipps. Bei solchen Anrufen ruhig bleiben, nichts überstürzen, Angehörige direkt anrufen, im Zweifel die Polizei einschalten und vor allem kein Geld übergeben. Diet Kapfinger, Charivari im Landkreis Schwandorf.
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0: Auf der A3 nach Passau zwischen Bogen und Schwarzach ein Unfall mit LKW. Das wird noch circa eine halbe Stunde dauern, bis da alles erledigt ist. Weiter auf die A93 Holledau nach Regensburg. Zwischen Regensburg Süd und Regensburg Nord. Hier staut es sich auf 6 Kilometer, eine Viertelstunde plus. Und A93 Gegenrichtung Weiden nach Regensburg zwischen Schwarzenfeld und Schwandorf Mitte. 1 Kilometer Stau im Moment. 4 Minuten plus.
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0: Wenn ihr jetzt im Feierabendverkehr einen Blitzer oder einen Stau entdeckt, dann ruft's gerne durch. Kostenlos bei uns 08000 08007. Dankeschön.
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0: Das Charivari-Wetter in Regensburg, Gras 25 Grad, 24 sind es in Attenhofen, Kreis Kelheim und in Roding am Eschbach im Landkreis Cham 25 Grad. Sonne und harmlose Wolken, so geht's durch den Freitagnachmittag rein in den Feierabend. Bei uns in der Nacht recht angenehm kühl, muss man sagen, mit 10, 11 Grad. Der Charivari-Wetter trennt. Morgen überwiegend schönes Ausflugswetter mit bis zu 27 Grad und Sonne und am Sonntag insgesamt mehr Wolken mit etwas Regen auch dabei.
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0: 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Hier sind erstmal The Boss Hoss und The Common Linnets mit Jolene. Vorher Alle Farben mit Baby Goodbye. Mehr Hits und mehr Vielfalt. Herbert Feldbauer hier um 3 Minuten nach 4:30.

0: Charivari. 18 Minuten vor 4 Hammers am Freitag, der Start ins Wochenende. Feuerwehrfestel wie in Treitschingkreis Cham. Firmungen. Seifenkistelrennen in Lubburg, Kreis Neumarkt, Saudruckrennen am Eixendorfer Stausee, Kreis Schwandorf und viele mehr Veranstaltungen am Wochenende. Und bei welchem Wetter, Kai Zorn aus der Charivari-Wetterredaktion jetzt bei uns?
1: Grüß dich.
0: Hallo, das Wochenende wird schön, oder?
1: Größtenteils ja, mit einer kleinen Einschränkung, vor allem am Sonntag. Der Samstag bringt viel Sonnenschein, anfangs im Nordosten noch dichtere Wolkenfelder und vereinzelt etwas Regen. Dazu ist es windig bei 20 bis 27 Grad. Mhm. Ähnliche Temperaturen gibt es am Sonntag, dann allerdings wieder mit Wind, vielen Wolken und ein paar Schauern. Die meisten Schauer gibt es nach Osten zu, den meisten Sonnenschein im Südwesten.
0: Und wie schaut die kommende Woche aus?
1: Zweigeteilt. Die erste Wochenhälfte bleibt tendenziell leicht wechselhaft und mäßig temperiert, wobei am Montag auch mal längere Zeit die Sonne dabei ist. Am Dienstag und Mittwoch erwarten uns immer wieder Schauer und Gewitter und dazu ist es recht windig. Die Nachmittagswerte pendeln weiter so grob zwischen 17 und 27 Grad. In der zweiten Wochenhälfte, ab Donnerstag bis ins Wochenende, kommt wahrscheinlich vom Mittelmeerraum her wieder ein Schwall Heißluft. Die Temperaturen steigen deutlich an und überschreiten dann auch die 30-Grad-Marke, jeweils mit viel Sonne. Aber es nimmt dann ab Freitag gleichzeitig auch das Gewitterrisiko über den Bergen zu.
0: Okay, danke schön, Kai, mit der Wetterübersicht fürs Wochenende und die nächste Woche in Regensburg, Niederbayern und der Oberpfalz. Viel Sonne auf jeden Fall heute und morgen. Charivari jetzt mit Katy Perry, Teenage Dream. Yeah.

0: von 3 bis 3 auf Charivari am Freitag. Mit den Eurythmics, Sweet Dreams aus den 80ern, in die nächste Stunde bei uns. Teddy Swims dazu, ganz neu Mr. Know-It-All. Wir haben es 4 Minuten, nee, wir haben es 6 Minuten vor 4, so rum.
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10: Ganz viele von euch wollen auf einmal ins Wochenende. Es ist gut was los auf den Straßen, wo es Behinderungen gibt. Eine ausführliche Übersicht, wie gewohnt, gleich nach den Nachrichten bei uns.
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12: Ich bin Justin Hamm. Julian Nagelsmann ist nicht mehr Bundestrainer. Er hat wenige Tage nach dem WM-Aus gegen Paraguay seinen Rücktritt erklärt. Aus der Mitteilung des Deutschen Fußballbundes geht auch hervor, dass Jürgen Klopp der neue Mann an der Seitenlinie werden soll. Thomas Thonfeld berichtet.
13: Der DFB kündigte an, dass man jetzt mit dem Star-Trainer verhandeln werde. Grundsätzlich habe Klopp bereits erklärt, dass er bereit sei, den Job als Bundestrainer zu übernehmen. Dafür muss er allerdings aus seinem Job als Head of Global Soccer bei Red Bull raus, wo er noch bis 2029 unter Vertrag steht.
12: Beim NATO-Gipfel nächste Woche in Ankara soll die Ukraine ein milliardenschweres Versprechen bekommen. Über 2 Jahre hinweg jeweils 70 Milliarden Euro für Waffen, Ausrüstung und Ausbildung. Rund 80 Milliarden müssen die NATO-Staaten selbst stemmen, den Rest soll die EU beisteuern. Der größte Anteil wird wohl wieder aus Berlin kommen. Allein in diesem Jahr steuert Deutschland 11,5 Milliarden Euro bei, so viel wie noch nie seit Kriegsbeginn. Immer mehr Menschen in Deutschland fahren elektrisch. Im ersten Halbjahr sind 48% mehr reine Elektroautos neu zugelassen worden als im Vorjahreszeitraum. Insgesamt waren es fast 370.000 neue E-Fahrzeuge. Verkehrsexperte Konstantin Gall von EY warnt allerdings, ohne die staatliche Elektroprämie dürfte der Boom nicht anhalten und eine Verlängerung der Prämie sei derzeit unwahrscheinlich. Bayerns Justiz ist nach einem stundenlangen IT-Ausfall wieder erreichbar. Seit gestern Nachmittag waren Gerichte und Staatsanwaltschaften wegen einer Netzwerkstörung im Rechenzentrum des Landesamts für Steuern zeitweise weder per Telefon noch per E-Mail erreichbar. Kurz nach Mitternacht liefen die Systeme dann wieder. Einen Cyberangriff schließen die Behörden aus, sensible Daten seien nicht abgeflossen. Der Bayerische Richterverein fordert jetzt ein Notfallkonzept. In Bayern blitzt es so oft wie sonst nirgends in Deutschland. Messstationen haben im ersten Halbjahr mehr als 15.000 Blitze am Himmel im Freistaat gezählt. Allein am vergangenen Wochenende waren es über 5.000. Die Häufigkeit hat 2 Gründe. Der Alpenrand bietet gute Bedingungen für die Gewitterentstehung. Plus Bayern ist das flächenmäßig größte Bundesland.
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14: Er wollte eigentlich nur Hilfe, jetzt läuft ein Ermittlungsverfahren. Ein Mann ist hier in Nappburg mit dem E-Scooter zur Polizeiwache gefahren, weil er Hilfe mit seinem Handy brauchte. Während die Beamten ihm bei der Bedienung geholfen haben, ist ihnen aufgefallen, dass der 43-Jährige unter Drogeneinfluss stand. Es gab einen Schnelltest, der hat den Verdacht dann auch bestätigt. Am Ende gab es statt Handyhilfe noch eine Blutentnahme. Jetzt laufen die Ermittlungen gegen den Mann. Emily Gingel, Charivari in Nappburg.
15: Jetzt gibt es hier im Landkreis Regensburg einen festen Plan für die Einführung der gelben Tonne. Die Verteilung an die Haushalte beginnt Mitte September und dauert dann rund 3 Monate, meldet das Landratsamt. Zu Beginn des neuen Jahres können die Menschen hier im Landkreis Regensburg die neue Tonne dann nutzen und müssen ihre Leichtverpackungen wie Konservendosen, Joghurtbecher, Alufolie nicht mehr zum Wertstoffhof bringen. Die gelbe Tonne ist übrigens schwarz, nur der Deckel ist gelb. Anja Stubber, Charivari im Landkreis Regensburg.
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10: Viel los auf den Straßen auf der A3 Nürnberg nach Regensburg. Zwischen Neumarkt Ost und Parsberg 3 Kilometer Stau im Moment. Eine Viertelstunde dauert es länger. A93 Holledau nach Regensburg. Zwischen Regensburg Süd und Regensburg Nord. Hier staut sich's auf 6 Kilometer zum Feierabend. Auch hier eine Viertelstunde länger. A93 Gegenrichtung Weiden-Regensburg zwischen Schwarzenfeld und Schwandorf Mitte. 5 Kilometer stocken. 7 Minuten plus. Und Vorsicht, B5. Saalhaupt Richtung Landshut zwischen Schierling Süd und Ergolzbach Süd. Hier eine ungesicherte Unfallstelle. Bitte bildet hier eine Gasse für Rettungs- und Einsatzfahrzeuge. Der linke Fahrstreifen ist im Moment gesperrt.
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10: In Regensburg, Lilienthalstraße, bei Tempo 30 steht der Blitzeranhänger immer noch in Fahrtrichtung Westbad. Die Charivari Verkehrshotline, immer kostenlos 08000 08007.
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10: Das Charivari-Wetter für Schwandorf und die Region. 25 Grad sind es in Schwandorf am Bahnhof, 24 in Teublitz, 26 in Winkler. Sonne und lockere Wolken am Freitagnachmittag. Es bleibt so schön in den nächsten Stunden zum Draußensitzen bis spätabends. In der Nacht kühlt es schön ab auf um die 10 Grad. Morgen überwiegend freundliches Ausflugswetter wieder. Dazu weht lebhafter Wind bei bis zu maximal 27 Grad. Der Charivari-Wettertrend für Schwandorf und die Region. Am Sonntag mehr Wolken, auch mit Regen zwischendurch und Gewitter sind möglich bei entspannten 20 bis 25 Grad.
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10: 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Dann beginnen die Turn- und Taxis-Schlossfestspiele und wir wären nicht wir, wenn wir nicht Karten für die besten Events hätten. 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Es wird italienisch herrlich.
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10: Und bis dahin Musik von Madonna gleich. Hang up die 2000er. Und das hier ist Miley Cyrus, End of the World. 6 Minuten nach 4. 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

0: 13 Minuten nach 4. Heute in einer Woche sind die Besucher schon schicki, fein gekleidet. Heute in einer Woche steigt in Regensburg das Mega-Event, das Weltstars in die Stadt bringt. Und ihr seid mittendrin mit uns.
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0: 15 Minuten nach 4, also das Wetter passt schon mal super. Sonne, blauer Himmel und dazu italienischer Sound für schöne Stunden im großartigen Ambiente.
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0: Seit über 5 Jahrzehnten begeistert die Band Ricky Poveri, was übrigens so viel heißt wie Reiche und Arme. Die Fans Ricky Poveri kommen nach Regensburg am 15. Juli. Und wenn sie ihre Kultsongs im Schloss Innenhof dann präsentieren, dann wird mittendrin sein die Silvia Reisinger aus Burg Lengenfeld, Kreis Schwandorf. Silvia!
3: Ich werde verrückt. Cool.
0: Charivari schenkt dir hiermit 2 Karten für Ricky Poveri bei den Schlossfestspielen in Regensburg am 15. Juli. Glückwunsch.
3: Vielen, vielen Dank. Echt cool, voll mega.
0: Du bist ja eh also ein riesiger Italien-Fan, gell?
3: Ja, voll. Ich liebe Italien, ich liebe das italienische Essen und das Land und die Leute. Es ist einfach immer eine Reise wert.
0: Dann mach dir mit deinem Mann gemeinsam einen wunderschönen Abend bei Ricky Poveri.
3: Voll cool. Vielen, vielen Dank.
0: Silvia, bleib ganz kurz noch in der Leitung. Nächste Stunde dann, die nächsten Tickets, dann geht's mit der ganzen Familie zu Mozarts Zauberflöte.
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0: Everybody, das sind mehr Hits und mehr Vielfalt mit den Bangles gleich nach halb. Manic Monday, die 80er. Kygo und Ava Max, Whatever, außerdem mit dabei, gleich.
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0: 16:30 durch am Freitag und da sehen wir heute beim NATO-Gipfel nächste Woche in Ankara. Soll die Ukraine ein milliardenschweres Versprechen bekommen über 2 Jahre hinweg, jeweils 70 Milliarden Euro, also insgesamt 140 für Waffen, Ausrüstung und Ausbildung. Thema heute in den Nachrichten zur vollen Stunde wieder. Jetzt erstmal der Blick zu uns.
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11: Betrüger haben in Burglengenfeld und Teublitz wieder versucht, mit Schockanrufen an Geld zu kommen. Einmal ging es um einen angeblichen Unfall eines Angehörigen, im anderen Fall um eine erfundene Not-OP im Krankenhaus. Zum Glück haben die Betroffenen den Betrug sofort erkannt und direkt aufgelegt. Die Polizei warnt gerade wieder und gibt Tipps. Bei solchen Anrufen ruhig bleiben, nichts überstürzen, Angehörige direkt anrufen, im Zweifel die Polizei einschalten und vor allem kein Geld übergeben. Diet Kapfinger, Charivari im Landkreis Schwandorf.
12: Es gibt gute Nachrichten von der Donau bei uns in Stadt und Landkreis Regensburg. Nach der Hitzewelle ist jetzt wieder mehr Sauerstoff im Fluss. Über Nacht haben die Betreiber der Wehre an der Donau die Belüftung aktiviert. Unter anderem beim Wehr in Regensburg-Pfaffenstein und in Geisling. Dadurch hat sich der Sauerstoffgehalt in der Donau verbessert. Da sich die Situation zunehmend entspannt, hat die Regierung der Oberpfalz den Alarmplan Donau runtergefahren. Zumindest für den Abschnitt zwischen Vohburg und Regensburg. Anja Stubber, Charivari.
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0: Auf der A93 Regensburg-Holledau zwischen Regensburg-Nord und Regensburg-Pfaffenstein. Ein Unfall, der linke Fahrstreifen ist hier blockiert. Es staut sich im Moment zurück. Hier dauert es knapp 20 Minuten länger. Und B15 Saalhauptrichtung Landshut zwischen Schierling Süd und Ergoldsbach Süd. Hier ebenfalls ein Unfall. Bitte bildet hier eine Gasse für Rettungs- und Einsatzfahrzeuge. Der linke Fahrstreifen ist hier blockiert.
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0: Geblitzt wird einmal im Landkreis Regensburg in Lappersdorf am Sportzentrum und im Landkreis Schwandorf, Pirkensee, Ortsmitte beidseitig. 08000 08007, immer kostenlos zu uns. Das Charivari-Wetter in Regensburg beim Wörthbad sind 26 Grad im Moment, 25 in Hausenkreis Kelheim und auch in Bleibach im Landkreis Cham. Mit Sonne und Wolken geht's weiter durch den Freitagnachmittag. Es bleibt trocken über Nacht. angenehm frisch mit um die 10 Grad. Morgen überwiegend auch freundliches Ausflugswetter dazu. Weht lebhafter Wind bis zu 27 Grad. Der Charivari-Wettertrend. Am Sonntag mehr Wolken und da kann es auch mal regnen oder kurz gewittern.
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0: Taylor Swift feiert ihre Mega-Hochzeit an diesem Wochenende und wir hören sie gleich mit Cruel Summer. Natalie Imbruglia dabei mit Torn, die 90er und Ray Dalton vorher mit Blood Running. 4 Minuten nach 4:30 auf ins Wochenende. Ich bin Herbert Feldbauer.

0: halb fünf, Charivari, immer kostenlos zu uns. 08000 08007.
1: Hallo, ich habe einen Unfall zu melden.
0: Oh ja, wo denn?
1: Unfall A93, kurz vorm Tunnel Richtung München.
0: Jawohl, und du bist die Sarah, die immer mit der Mama anruft, oder? Im Auto.
1: Ja.
0: Sehr gut. Herzlichen Dank für den Anruf.
1: Danke.
0: Und hier die offizielle Meldung hinterher: A93 Regensburg-Holledau. Zwischen Regensburg-Nord und Regensburg-Pfaffenstein. Ein Unfall, der linke Fahrstreifen ist hier blockiert. Es staut sich hier im Moment. 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

0: Charivari um 12 Minuten vor 5. Viel Geduld braucht ihr gerade auf der A93. Kurzes Verkehrsupdate. Dazu erreicht uns auch eine Hörermeldung.
1: Hallo, da ist der Philipp. Ich wollte euch einen Nachtrag geben zu dem Unfall am Pfaffensteiner Tunnel.
0: Gerne.
1: Da haben sich zwei PKWs und ein großes Boot verteilt. Das wird sich, glaube ich, noch ein bisschen länger dauern, ein bisschen länger ziehen. Ziemlich verhakt das Ganze.
0: Alles klar, danke für das Update, gell?
1: Gerne, ciao, servus.
0: Und hier kommt auch von der Polizei nochmal ein Update zum Unfall auf der A93 Regensburg-Kolledau zwischen Regensburg-Nord und Regensburg-Pfaffenstein. Ein Unfall, beide Fahrtrichtungen im Moment gesperrt. Ortskundige Autofahrer werden gebeten, das Gebiet hier weiträumig zu umfahren. Es staut sich im Moment auf gut 4 Kilometer, eine Dreiviertelstunde aktuell plus. Und seit heute wisst man, Nagelsmann tritt zurück. Währenddessen läuft die Fußball-Weltmeisterschaft weiter.
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7: Das Thema heute. Unser großer Hoffnungsfavorit Deutschland ist raus. Hatten wir alle alles drauf gesetzt. Wer ist jetzt unser Favorit?
8: Frankreich. Also, oder Spanien.
9: Bei mir. Nee, Spanien nicht.
8: Nee, Spanien nicht.
9: Also
8: Spanien
9: bei mir stehen.
8: Also ich sag so: Frankreich gegen Spanien, Halbfinale. Frankreich gewinnt. England gegen Brasilien. England gewinnt.
7: Also Brasilien hat ja in ihrem 16.
8: Ja,
7: Finale nicht so überzeugt, ne?
8: Ja.
7: Die einzigen, die geliefert haben bis jetzt immer, waren die Franzosen.
8: Und? Ja, ich sag Frankreich gewinnt die WM.
7: Niki hat sie festgelegt. Du
8: Frankreich,
7: hast sie noch nicht ganz festgelegt.
9: Also ich bin mehr für England, aber Frankreich ist schon ein bisschen besser.
8: Mit Olysee, Mbappé, ja, Dembélé.
7: Das ist ein absolutes Brett, ja. Aber du hättest England, dass die endlich mal was gewinnen, oder was? Nach 66?
9: Nach 66 war unverdient, aber... sie hätten schon verdient, weil ich meine, mit Harry Kane sind sie schon gut. Und Harry Kane hat jetzt auch endlich Titel gewonnen. Der will was, der will jetzt was, der will jetzt was.
7: Absolut.
8: Aber was ich auch nicht unterschätzen kann, ist Kolumbien mit Dias, glaube ich.
7: Ja. Niki,
9: England
7: du sagst
9: ist
7: Frankreich?
9: Frankreich, ich bin bei beiden dabei.
8: Ich bin nur bei Frankreich.
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0: 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Mehr Hits, mehr Vielfalt zum Start ins Wochenende. Die 80er mit Belinda Carlisle, Heaven is a Place on Earth. Nach 5. Dazu aktueller Sound von Harry Styles. American Girls. Außerdem gleich nach 5 alles Wichtige wieder von den Straßen bei uns.
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0: Gleich nach den Nachrichten wieder eine ausführliche Übersicht von den Straßen.
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0: Ich bin Justin Hamm. In diesem Jahr werden bisher deutlich weniger Asylanträge in Deutschland gestellt. Im Vergleich zum ersten Halbjahr letzten Jahres gingen die Zahlen um mehr als 35% zurück. Auch letztes Jahr waren die Zahlen schon stark zurückgegangen. Grund sind vor allem schärfere Grenzkontrollen und mehr Zurückweisungen an den deutschen Grenzen. In Europa verzeichnen Spanien und Frankreich mittlerweile deutlich höhere Asylantragszahlen. Julian Nagelsmann ist nicht länger Bundestrainer der deutschen Fußballnationalmannschaft. Wie es vom DFB heißt, hat sich der 38-Jährige für seinen Rücktritt entschieden. Er war mit seiner Mannschaft im WM-16-Finale gegen Paraguay ausgeschieden. Die DFB-Spitze will sich hinsichtlich der Neubesetzung des Trainerpostens mit Jürgen Klopp unterhalten. Er habe bereits seine grundsätzliche Bereitschaft zur Übernahme des Postens signalisiert, heißt es. Die Pläne der Bundesregierung, die es schwerer machen sollen, sich im Job krank zu melden, kommen in München gar nicht gut an. Oberbürgermeister Krause will, dass seine Stadt, wenn möglich, davon abweicht. Der Grünen-Politiker kritisiert, die Pläne stellten Arbeitnehmerinnen und Arbeitnehmer unter Generalverdacht. Außerdem seien Ärzte in München ohnehin schon überlastet. Ein mutmaßlicher Brandanschlag am Pfaffensteiner Wehr an der Donau bei Regensburg hat weiter starke Nachwirkungen. Die Sportbootschleuse, die Bootsrutsche und ein Geh- und Radweg können weiter nicht genutzt werden. Unbekannte hatten Anfang Juni mehrere Kabel in einem Lüftungsschacht in Brand gesetzt und dabei Energie- und Datenleitungen fast vollständig zerstört. Das LKA schließt einen extremistischen Hintergrund nicht aus. 3 Tickets fürs Achtelfinale bei der Fußball-WM sind noch zu vergeben. Fabian Schaffer hat den Überblick über die Spiele heute Abend und in der kommenden Nacht.
1: Weltmeister Argentinien mit Superstar Lionel Messi ist gewarnt. Kap Verde zum ersten Mal überhaupt bei einer WM dabei, rang schon Europameister Spanien ein Torlos-Remis ab, kam gegen Uruguay zu einem weiteren Unentschieden und legt ein drittes gegen Saudi-Arabien nach. Ob Messi und Co. dem Märchen ein Ende setzen oder die nächste Sensation folgt, das entscheidet sich ab 0 Uhr unserer Zeit. Bereits ab 20 Uhr kämpfen Ägypten und Australien ums Weiterkommen und ab 3.30 Uhr in der Nacht heißt es Kolumbien gegen Ghana.
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13: Viel los hier in Roding auf dem Volksfest, nicht nur im Festprogramm. Wie die Polizei heute mitteilt, sind 2 Wohnwagen von Schaustellern aufgebrochen worden. Bisher fehlt eine Smartwatch. Ein Tatverdächtiger wurde kontrolliert und die Beamten fanden mutmaßliches Einbruchswerkzeug. Ob er für die Tat verantwortlich ist, wird gerade noch ermittelt. Er bekam ein Betretungsverbot fürs Volksfest. Jetzt noch kurz der Blick aufs Programm. Das Volksfest läuft noch das ganze Wochenende. Morgen gibt's ein Bierpong-Turnier im Festzelt. Emily Gingel, Charivari in Roding.
22: Jetzt gibt es hier im Landkreis Regensburg einen festen Plan für die Einführung der gelben Tonne. Die Verteilung an die Haushalte beginnt Mitte September und dauert dann rund 3 Monate, meldet das Landratsamt. Zu Beginn des neuen Jahres können die Menschen hier im Landkreis Regensburg die neue Tonne dann nutzen und müssen ihre Leichtverpackungen wie Konservendosen, Joghurtbecher, Alufolie nicht mehr zum Wertstoffhof bringen. Die gelbe Tonne ist übrigens schwarz, nur der Deckel ist gelb. Anja Stubber, Charivari im Landkreis Regensburg.
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24: Da ist eine ganze Menge los jetzt um 4 Minuten nach 5 auf der A3 nach Passau. Zwischen Straubing und Schwarzach. 2 Kilometer Stau, im Moment 11 Minuten dauert es länger. Die A93 Holledau nach Regensburg zwischen Kreuz Regensburg und Regensburg West. Hier sind es 3 Kilometer Stau, 7 Minuten plus. Und jetzt die A93 in der Gegenrichtung Regensburg-Holledau zwischen Regensburg-Nord und Regensburg-Pfaffenstein. Ein Unfall, das sind im Moment beide Fahrtrichtungen gesperrt. Ortskundige Autofahrer werden gebeten, das Gebiet weiträumig zu umfahren. Dementsprechend viel los ist hier. 5 Kilometer Stau im Moment, eine knappe Stunde Zeitverlust. B15 Saalhaupt nach Landshut zwischen Schierling Süd und Ergoldsbach. Ein Unfall ebenfalls. Bitte eine Gasse für Rettungs- und Einsatzfahrzeuge bilden. Der linke Fahrstreifen ist da im Moment blockiert.
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24: Im Landkreis Regensburg in Lappersdorf am Sportzentrum ein Blitzer und im Landkreis Schwandorf Birkensee Ortsmitte beidseitig. Die Charivari Verkehrshotline erreicht ihr kostenlos für Staus, für Blitzer 08000 08007. Dankeschön für den Anruf.
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24: Das Charivari-Wetter für Schwandorf und die Region. 25 Grad sind es in Schwandorf am Bahnhof, 24 in Teublitz, 26 in Winklern. Sonne und lockere Wolken am Freitagnachmittag. Es bleibt so schön in den nächsten Stunden zum Draußensitzen bis spät abends. In der Nacht kühlt es schön ab auf um die 10 Grad. Morgen überwiegend freundliches Ausflugswetter wieder. Dazu weht lebhafter Wind bei bis zum maximal 27 Grad. Der Charivari-Wettertrend für Schwandorf und die Region. Am Sonntag mehr Wolken, auch mit Regen zwischendurch und Gewitter sind möglich bei entspannten 20 bis 25 Grad.
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24: Servus um 6 Minuten nach 5 am Freitag.
3: Ich werde verrückt. Cool. Vielen, vielen Dank. Echt cool. Voll mega. Dankeschön.
24: Die Silvia aus Burg Lengenfeld, Kreis Schwandorf, war das in der letzten Stunde. 2 Karten für Ricky E. Poveri für die Turn- und Taxis-Schlossfestspiele in Regensburg auf Charivari gewonnen. Und jetzt seid ihr dran für ein anderes Highlight bei den Schlossfestspielen. Die kleine Zauberflöte. Dranbleiben.
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24: Wir sind Cat's Eye mit Gabriella ganz neu und danach gleich Sting Fields of Gold aus den 90ern auf Charivari.

0: Charivari um 13 Minuten nach 5. Ganz entspannt in den Feierabend und ins Wochenende. Und diesen Gesang. Der König in der Nacht aus der Zauberflöte, bei dem es alle Glasl zerreißt, weil so hoch, kennen wir alle. Ihr erlebt das live.
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0: bevor ihr ins Wochenende startet, machen wir euch glücklich mit den nächsten Tickets. Jetzt für die Zauberflöte.
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0: Und bei mir am Telefon durchgekommen jetzt der Raphael Schwarzbeck aus Regensburg.
2: Hallo.
0: Servus. Schnell angerufen. Hallo. Durchgekommen, das bedeutet, Charivari schenkt dir jetzt insgesamt 6 Karten für die kleine Zauberflöte am 12. Juli auf Schloss Thurn und Taxis. Glückwunsch.
2: Danke.
0: Das ist die Kinderaufführung am Vormittag schon bei den Turn- und Taxis Schlossfestspielen. Ein wahnsinnig tolles Ambiente drumherum, genießt auch das. Wer geht denn da mit?
2: Meine Cousinen, mein Bruder und ich.
0: Ja, perfekt. Also 6 Tickets, insgesamt 6 Karten. Viel Spaß bei der kleinen Zauberflöte auf Schloss, Turn- und Taxis. Bleib ganz kurz. Was, bitteschön?
2: Da kann ich noch einen Dank raussagen an meine Mutter.
0: Ja, klar.
2: Ich wollte mich bei meiner Mutter bedanken dafür, dass sie die Jahre so durchgehalten hat, weil mein Vater eine schwere Krankheit hatte, das Barré-Syndrom, und dass sie immer noch so tapfer durchhält.
0: Wow, wie riesen Dankeschön, da wird sie sich riesig freuen. Ihr habt es euch mehr als verdient. Bleibt nur ganz kurz in der Leitung, bitte. Und morgen am Wochenende auch Karten für die Turn- und Taxis Schlossfestspiele, dann für La Traviata Premierenkarten. Morgen Radio an, nach 10 am Vormittag.
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0: Mehr Hits und mehr Vielfalt haben wir gleich für euch mit Alex Warren, ganz neu Fever Dream. Die 80er dazu mit Irene Cara und Flashdance, What a Feeling gleich. Das alles noch vor 6 bei uns.
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0: Es ist 5:30 jetzt ganz genau und auf den Straßen ist immer noch gut was los. Eine ausführliche Übersicht gleich.
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6: Er wollte eigentlich nur Hilfe, jetzt läuft ein Ermittlungsverfahren. Ein Mann ist hier in Nappburg mit dem E-Scooter zur Polizeiwache gefahren, weil er Hilfe mit seinem Handy brauchte. Während die Beamten ihm bei der Bedienung geholfen haben, ist ihnen aufgefallen, dass der 43-Jährige unter Drogeneinfluss stand. Es gab einen Schnelltest, der hat den Verdacht dann auch bestätigt. Am Ende gab es statt Handyhilfe noch eine Blutentnahme. Jetzt laufen die Ermittlungen gegen den Mann. Emily Gingel, Charivari in Nappburg.
7: Betrüger haben in Burglengenfeld und Teublitz wieder versucht, mit Schockanrufen an Geld zu kommen. Einmal ging es um einen angeblichen Unfall eines Angehörigen, im anderen Fall um eine erfundene Not-OP im Krankenhaus. Zum Glück haben die Betroffenen den Betrug sofort erkannt und direkt aufgelegt. Die Polizei warnt gerade wieder und gibt Tipps. Bei solchen Anrufen ruhig bleiben, nichts überstürzen, Angehörige direkt anrufen, im Zweifel die Polizei einschalten und vor allem kein Geld übergeben. Diet Kapfinger, Charivari im Landkreis Schwandorf.
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0: Auf der A3 nach Passau zwischen Straubing und Schwarzach. 3 Kilometer Stau im Moment, 17 Minuten dauert es länger. Und weiter auf die A93 Regensburg-Kolledau zwischen Regensburg-Nord und Pfaffenstein. Ein Unfall. Hier ist die Richtungsfahrbahn gesperrt. Rettungsfahrzeuge sind im Einsatz. Ortskundige Autofahrer werden gebeten, das Gebiet weiträumig zu umfahren. Im Moment sind 7 Kilometer Stau. Knapp 50 Minuten dauert es hier länger.
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0: Im Landkreis Regensburg-Lappersdorf am Sportzentrum ein Blitzer und im Landkreis Schwandorf Pirkensee Ortsmitte beidseitig ebenso. Meldet uns gerne Staus und Blitzer kostenlos. Die Charivari-Verkehrshotline ist die 08000 08007.
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0: Das Charivari-Wetter in Regensburg am Petersweg-Parkhaus sind 26 Grad, 25 in Schwandorf im Gewerbegebiet und in Berching. Kreis Neumarkt hier 25 Grad. Sonne und Wolken und trocken jetzt in den nächsten Stunden. Über Nacht kühlt es ab auf um die 10 Grad. Morgen dann schon wieder schönes Ausflugswetter, so wie wir es auch heute haben, bei bis zu 27 Grad. Der Charivari-Wettertrend am Sonntag. Erstmal mehr Wolken mit teilweise auch etwas Regen oder mal kurzen Gewittern zwischendurch.
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0: kommt's gut an im Wochenende. Die meisten von uns haben die Arbeitswoche geschafft. Wir begleiten euch mit guter Musik jetzt für euren Feierabend auf der Terrasse oder wenn ihr noch im Auto unterwegs seid. Mark Amber dabei, Belong Together, Irene Cara, Flashdance, die 80er und vorher Benson Boone mit Sorry, I'm Here for Someone Else. Wir haben es 4 Minuten nach 5:30. Ich bin Herbert Feldbauer.

0: Charivari, 18 Minuten vor 6. Kurzer Blick nochmal auf die Straßen, auf die A93 konkret. Regensburg-Hollidau zwischen Regensburg-Nord und Regensburg-Pfaffenstein. Da ist ein Unfall im Moment, die Richtungsfahrbahn gesperrt. Es staut sich auf 7 Kilometer, eine Dreiviertelstunde plus aktuell. Ortskundige Autofahrer werden gebeten, das Gebiet hier weiträumig zu umfahren. Mehr von den Straßen dann wieder zur vollen Stunde hier bei uns. Fürs Jazz-Weekend in Regensburg morgen. Super Wetter, auch für die ganzen Feuerwehrfeste, die jetzt laufen an dem Wochenende. Sonne heute Abend noch und morgen. Am Sonntag ein paar mehr Wolken mit dabei, kann es auch mal regnen. Kai Zorn aus der Charivari-Wetterredaktion, da können wir einen Haken erstmal dahinter machen. Ans Wochenende, wie schaut es denn dann in der kommenden Woche aus?
1: Zweigeteilt. Okay. Die erste Wochenhälfte bleibt tendenziell leicht wechselhaft und mäßig temperiert. Wobei am Montag auch mal längere Zeit die Sonne dabei ist. Am Dienstag und Mittwoch erwarten uns immer wieder Schauer und Gewitter und dazu ist es recht windig. Die Nachmittagswerte pendeln weiter so grob zwischen 17 und 27 Grad. In der zweiten Wochenhälfte, ab Donnerstag bis ins Wochenende, kommt wahrscheinlich vom Mittelmeerraum her wieder ein Schwall Heißluft. Die Temperaturen steigen deutlich an und überschreiten dann auch die 30-Grad-Marke, jeweils mit viel Sonne. Aber es nimmt dann ab Freitag gleichzeitig auch das Gewitterrisiko über den Bergen zu.
0: Okay, also immer wieder mal so Gewitter zwischendurch möglich. Wichtig ist, wir starten jetzt erstmal ins Wochenende und das mit Sonnenschein. Kai Zorn, danke schön. Das ist Irene Cara Flashdance jetzt auf Charivari.

0: 5 Minuten vor 6, Charivari, immer kostenlos zu uns.
1: Hallo, hier ist Margit. Bin jetzt gerade stadtauswärts durch den Pfaffensteiner Tunnel gefahren. Auf der anderen Seite, stadteinwärts, ist ein Unfall passiert mit einem Boot. Das steht sehr hoch an den Hänger, da staut sich das zurück.
0: Ja, danke schön fürs Bestätigen einmal. Da ist tatsächlich gerade auch eine Sperre und riesiger Stau.
1: Genau, direkt vor dem Pfaffensteiner Tunnel, wenn man stadteinwärts fahren will. Also vor dem Tunnel.
0: Dankeschön.
1: Und danke für eure Infos mit Blitzer etc.
0: Natürlich, danke auch. Gell? Ciao, bitte. Ihr erreicht uns immer kostenlos unter der 08000 08007. Mehr Hits, mehr Vielfalt. Nächste Stunde Camouflage, die 80er, The Great Commandment. Dazu aktueller Sound von Holly Humphrey.

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14: Eine Übersicht von den Straßen und mehr zum Wetter in Regensburg, Niederbayern und der Oberpfalz gleich wieder bei uns.
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16: Ich bin Justin Hamm. Die Zahl der Asylanträge bei uns geht schon länger stark zurück. An den Grenzen wird schärfer kontrolliert und es werden mehr Menschen zurückgewiesen. Die neuen Zahlen zeigen das. Im ersten Halbjahr gab es rund 40.000 Erstasylanträge in Deutschland. Im Vorjahreszeitraum waren es noch über 60.000 und schon da waren die Zahlen stark gesunken. Die höchsten Antragszahlen von Schutzsuchenden in Europa haben inzwischen Spanien und Frankreich. Zwei große Turniere ohne den erhofften Erfolg. Julian Nagelsmann ist nicht mehr Trainer der deutschen Fußballnationalmannschaft. Der 38-Jährige macht nach dem frühen WM-Aus gegen Paraguay Platz für frischen Wind. Den könnte Trainer-Ikone Jürgen Klopp bringen. Der DFB bestätigte bereits, dass es Kontakt gibt. Positiv weiter geht's nach der WM für Nationalspieler Nathaniel Brown. Sein Wechsel von Frankfurt zum FC Bayern ist nun offiziell. Insgesamt 140 Milliarden Euro. Die soll die Ukraine beim NATO-Gipfel in Ankara kommende Woche als Unterstützung zugesagt bekommen. Darauf haben sich nun die NATO-Mitgliedsländer verständigt. Jan-Henne Reitze berichtet.
17: Das Geld ist für Waffen, andere militärische Ausrüstung oder auch die Ausbildung von Soldaten bestimmt und soll innerhalb von 2 Jahren fließen. Mit in die Gesamtsumme eingerechnet ist schon ein Hilfspaket der EU im Umfang von 60 Milliarden Euro. Die weiteren zugesagten 80 Milliarden Euro sollen von den NATO-Mitgliedstaaten kommen. Deutschland hat dafür in diesem Jahr schon gut 11 Milliarden Euro eingeplant.
16: Bei Kontrollen auf der A3 in Niederbayern hat die Grenzpolizei ordentlich einkassiert. Die Bilanz: ein Sportwagen, zwei Uhren im Wert von mehr als 100.000 Euro und einiges an Bargeld. Ein 40-Jähriger konnte dafür keinen Eigentumsnachweis vorlegen. Die Beamten ermitteln nun wegen Geldwäsche. Seit Wochen wird darüber spekuliert, heute Abend soll es soweit sein. Popstar Taylor Swift und Football-Profi Travis Kelce geben sich in New York das Ja-Wort. Nach US-Medienberichten soll es am Vorabend schon ein Abendessen im Madison Square Garden gegeben haben. Der wird seit Tagen von einem Großaufgebot der Polizei abgeriegelt. Bis tief in die Nacht soll dort dann heute eine große Party mit etwa 1000 Gästen folgen. Swift und Kelce selbst haben sich dazu bislang nicht geäußert.
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18: Viel los hier in Roding auf dem Volksfest, nicht nur im Festprogramm. Wie die Polizei heute mitteilt, sind zwei Wohnwagen von Schaustellern aufgebrochen worden. Bisher fehlt eine Smartwatch. Ein Tatverdächtiger wurde kontrolliert und die Beamten fanden mutmaßliches Einbruchswerkzeug. Ob er für die Tat verantwortlich ist, wird gerade noch ermittelt. Er bekam ein Betretungsverbot fürs Volksfest. Jetzt noch kurz der Blick aufs Programm. Das Volksfest läuft noch das ganze Wochenende. Morgen gibt's ein Bierpong-Turnier im Festzelt. Emily Gingel, Charivari in Roding.
19: Es gibt gute Nachrichten von der Donau bei uns in Stadt und Landkreis Regensburg. Nach der Hitzewelle ist jetzt wieder mehr Sauerstoff im Fluss. Über Nacht haben die Betreiber der Wehre an der Donau die Belüftung aktiviert, unter anderem beim Wehr in Regensburg-Pfaffenstein und in Geisling. Dadurch hat sich der Sauerstoffgehalt in der Donau verbessert. Da sich die Situation zunehmend entspannt, hat die Regierung der Oberpfalz den Alarmplan Donau runtergefahren. Zumindest für den Abschnitt zwischen Vohburg und Regensburg. Anja Stubber, Charivari.
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16: 3:06 und da ist es noch immer voll auf den Straßen auf der A3 nach Passau. Zwischen Straubing und Schwarzach hier staut es sich auf 4 Kilometer, knappe 40 Minuten plus. Und A93 Regensburg-Holledau zwischen Regensburg-Nord und Regensburg-Pfaffenstein. Der Unfall beschäftigt uns weiter. Hier ist die Richtungsfahrbahn gesperrt. Da ist auch ein Bootsanhänger mit beteiligt. Sehr komplexe Geschichte. Ortskundige Autofahrer werden gebeten, das Gebiet weiträumig zu umfahren. Aktuell sind es da 6 Kilometer Stau, 40 Minuten plus.
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16: Im Landkreis Regensburg in Lappersdorf am Sportzentrum ein Blitzer und im Landkreis Schwandorf Birkensee, Ortsmitte, beidseitig ebenfalls einer. 08000 08007, das ist die kostenlose Charivari-Verkehrshotline. Das Charivari-Wetter. In Regensburg-Irl sind 26 Grad, im Moment noch 25 in Mainburg, Kreis Kelheim, und in Schorndorf im Landkreis Cham 25 Grad. Es geht mit Sonne und ein paar harmlosen Wolken weiter durch den Abend. Es bleibt trocken auch über Nacht. Da kühlt es dann angenehm ab auf um die 10 Grad. Morgen geht's weiter mit schönem Ausflugswetter hier bei uns in Regensburg-Niederbahn und der Oberpfalz, bis zu 27 Grad. Dazu weht ein lebhaft der Wind. Der Charivari-Wetter trennt. Am Sonntag mehr Wolken, auch mal Regen zwischendurch oder kurze einzelne Gewitter möglich bei 20 bis 25 Grad.
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16: 6 inzwischen. Schönen guten Abend zu euch ins Auto, auf der Fahrt nach Hause oder wenn ihr schon beim Abendessen sitzt. Wir begleiten euch mit guter Musik. In dieser Stunde unter anderem neue Musik. Mein Hit-Tipp, den bekommt ihr immer um 18.45 Uhr. Dazu später mehr. Jetzt erstmal Shea mit Strong Enough, die 90er, und Kamrad mit Hug Yourself, ganz neu. Rein in diese Stunde.
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0: Nagelsmann tritt als Bundestrainer zurück. Das ist jetzt bekannt geworden. Freitag, 17:45. Und was es sonst Interessantes rund um die WM gibt, jetzt.
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0: Katrin, heute geht's um die, die einfach rausstechen.
3: In der Geschichte der Fußball-Weltmeisterschaften gab es immer wieder Spieler, die durch ihr exzentrisches Auftreten, wilde Frisuren oder riskante Spielweisen als echte Paradiesvögel in Erinnerung geblieben sind. Kolumbiens Torwart René Higuita zum Beispiel schockte die Welt mit seinem eigens erfundenen Skorpionabstoß und riskanten Ausflügen ins gegnerische Feld. Während Mexikos Goalie Jorge Campos in neongelben Trikots zwischen Tor und Sturm hin und her pendelte. Italiens Mario Balotelli brachte seinerzeit das Gesamtpaket. Irrer Blick, verrückte Frisur und Muskelspiele an der Seitenlinie. Dass Extravaganz auch charmant geht, das zeigten Kameruns Roger Milla, 94 bei der WM, mit seinem Hüftschwung an der Eckfahne und unser Nationalheld Miro Klose, der seine Tore am liebsten per Salto gefeiert hat. Man sieht also, wer auf dem Platz auffällt, hat zumindest die besten Chancen auf eine eigene YouTube-Doku.
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0: Da gibt es gute Nachrichten von der A93 Regensburg-Holledau zwischen Regensburg-Nord und Pfaffenstein. Die Unfallstelle geräumt. Mehr von den Straßen gleich wieder und mehr Hits, mehr Vielfalt. Nächste halbe Stunde mit Supertramp, Breakfast in America. Dazu Purple Disco Machine mit Dopamin gleich.
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0: Eine Minute nach 6:30 auf der A3 nach Passau zwischen Bogen und Schwarzach. Ein Unfall, der rechte Fahrstreifen ist blockiert. Es sind Personen auf der Fahrbahn. Es staut sich da im Moment zurück bis Straubing auf 6 Kilometer. Eine Dreiviertelstunde plus. Gute Nachrichten gibt's dagegen von der A93 nach Holledau zwischen Regensburg Nord und Regensburg Pfaffenstein. Die Unfallstelle geräumt. Hier staut es sich noch auf 6 Kilometer, 40 Minuten plus. Das sollte sich dann aber so langsam erledigen.
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0: Wenn ihr was entdeckt, gerne melden. Kostenlos die Charivari-Verkehrshotline 08000 08007. Das Charivari-Wetter am Freitagabend in Regensburg am Bismarckplatz sind es 25 Grad im Moment noch. In Schwandorf am Marktplatz 26 und im Vatterkreis Regensburg 25. Sonne und harmlose Wolken jetzt in den nächsten Stunden. Es bleibt trocken auch über Nacht. Die Temperaturen gehen zurück auf 10 Grad. Morgen überwiegend freundliches Ausflugswetter. Dazu weht ein lebhafter Wind bei bis zu 27 Grad und der Charivari-Wettertrend. Am Sonntag insgesamt mehr Wolken. Da kann es auch mal regnen und auch ein kurzes Gewitter mit dabei sein bei 20 bis 25 Grad.
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0: Herbert Feldbauer hier, servus, 6:53, wie versprochen, mein Hit-Tipp heute Abend, der kommt von einer der bekanntesten Stimmen der Welt, ist auch ein Fußballsong, dranbleiben in gut 10 Minuten, dazu Shania Twain mit Ka-Ching aus den 2000ern und Miles Smith jetzt mit Hold Me in the Dark, ganz neuer Song von ihm, jetzt 6:53.

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Charivari am Freitagabend. Die Woche, in der Deutschland aus der WM geflogen ist, aber die Fußball-Weltmeisterschaft geht weiter. Auch der Soundtrack bleibt. Ich stelle euch jetzt einen weiteren WM-Hit vor mit einer der berühmtesten Stimmen der Welt. Andrea Bocelli gemeinsam mit David Guetta und einer Rapperin Megan Thee Stallion. Interessant, weil Bocellis Opernpower verschmilzt mit der elektronischen Produktion von David Guetta. Letzterer ist eh geübt, hatte ja mit This One's For You schon einen EM-Song in Frankreich. Und die Idee hinter DNA, ein Song, der unterschiedliche Musikwelten zusammenbringt, genau wie eine Weltmeisterschaft Menschen aus verschiedensten Ländern vereint. Der Titel DNA spielt dabei auf das an, was Fans weltweit verbindet. Die Leidenschaft für Fußball, nicht die gleiche Sprache, nicht die gleiche Herkunft, aber die gleiche Begeisterung für das Spiel. Hier ist einfach zum Reinhören schöne Musik zur WM neu. Andrea Bocelli, DNA auf Charivari.

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13: Ich bin Justin Hamm. Eine Arztbescheinigung schon am ersten Krankheitstag. Die Bundesregierung will die Regeln für Arbeitnehmer verschärfen. Dieser Part des großen Reformpakets sorgt für mächtig Aufregung und auch aus den Reihen der Union kommt Gegenwind. Der Chef des CDU-Arbeitnehmerflügels Rathke sagte dem Spiegel, dieser Punkt müsse noch einmal überdacht werden. Es sei schade, dass ein gutes Gesamtpaket nun unter den Debatten über die AU am ersten Tag begraben werde. Julian Nagelsmann ist nicht mehr Bundestrainer. Er hat wenige Tage nach dem WM-Aus gegen Paraguay seinen Rücktritt erklärt. Aus der Mitteilung des Deutschen Fußballbundes geht auch hervor, dass Jürgen Klopp der neue Mann an der Seitenlinie werden soll. Thomas Thonfeld berichtet.
14: Der DFB kündigte an, dass man jetzt mit dem Star-Trainer verhandeln werde. Grundsätzlich habe Klopp bereits erklärt, dass er bereit sei, den Job als Bundestrainer zu übernehmen. Dafür muss er allerdings aus seinem Job als Head of Global Soccer bei Red Bull raus, wo er noch bis 2029 unter Vertrag steht.
13: Heute hat die 8. Bayerische Impfwoche begonnen, mit einem Schwerpunkt auf der HPV-Impfung. Gesundheitsministerin Gerlach macht auf niedrige Impfquoten aufmerksam. Nur rund die Hälfte der 15 Jahre alten Mädchen und knapp ein Drittel der Jungen sind vollständig geimpft. Die Impfwoche läuft bis zum 12. Juli. In diesem Jahr werden bisher deutlich weniger Asylanträge in Deutschland gestellt. Im Vergleich zum ersten Halbjahr letzten Jahres gingen die Zahlen um mehr als 35% zurück. Auch letztes Jahr waren die Zahlen schon stark zurückgegangen. Grund sind vor allem schärfere Grenzkontrollen und mehr Zurückweisungen an den deutschen Grenzen. In Europa verzeichnen Spanien und Frankreich mittlerweile deutlich höhere Asylantragszahlen. Und nochmal zum Sport. Tennisprofi Jan-Lennard Struff hat beim Rasenklassiker in Wimbledon einen sensationellen Sieg eingefahren. Der 36-Jährige hat gegen den Weltranglisten-9. Daniel Medvedev gewonnen, und zwar glatt in 3 Sätzen. Gegen den Russen nutzte Struff gleich seinen ersten Matchball und zog damit ins Achtelfinale ein.
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15: Hier die aktuellen Meldungen von den Straßen bei uns in der Region. Fahrt auf der A3 Nürnberg in Richtung Passau besonders vorsichtig. Zwischen den Anschlussstellen Bogen und Schwarzach kommt es zu Verzögerungen durch Personen auf der Fahrbahn.
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17: Über Nacht kühlt's recht schön ab bei uns in Regensburg, Niederbayern und der Oberpfalz auf um die 10 Grad. Morgen überwiegend freundliches Ausflugswetter, dazu weht lebhafter Wind bei bis zu maximal 27 Grad. Der Charivari-Wettertrend. Am Sonntag mehr Wolken mit Regen zwischendurch, auch Gewitter sind möglich, eher durchwachsen bei entspannten 20 bis 25 Grad dann.
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17: Mit Sonnenschein weiter durch den Freitagabend. Herbert Feldbauer hier nach 19 Uhr. Musik von Sixpence None the Richer. Kiss Me, das sind die 90er. Bekommt ihr gleich. Und davor die Künstlerin, die an dem Wochenende ganz groß heiratet. Da spielt Geld einmal überhaupt keine Rolle. Taylor Swift mit Opalite jetzt.
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0: Charivari, Freitag, Viertel nach sieben. Was gibt's Schöneres, als euch, die Charivari-Hörer, glücklich zu machen?
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3: Hier die wichtigsten Meldungen von den Straßen bei uns in der Region. Fahrt auf der A3 Nürnberg in Richtung Passau besonders vorsichtig. Zwischen den Anschlussstellen Bogen und Schwarzach kommt es zu Behinderungen durch Personen auf der Fahrbahn. Wir bleiben noch auf der A3 Nürnberg in Richtung Passau. Fahrt auch zwischen Metten und Kreuz-Deggendorf besonders vorsichtig. Hier kommt es zu Behinderungen aufgrund eines Unfalles auf der Fahrbahn. Ebenfalls auf der A3 Nürnberg in Richtung Passau kommt es zwischen Metten und Kreuz-Deggendorf zu Behinderungen wegen eines defekten Fahrzeugs auf der Fahrbahn.
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5: Über Nacht kühlt es recht schön ab bei uns in Regensburg, Niederbayern und der Oberpfalz auf um die 10 Grad. Morgen überwiegend freundliches Ausflugswetter, dazu weht lebhafter Wind bei bis zu maximal 27 Grad. Der Charivari-Wettertrend. Am Sonntag mehr Wolken mit Regen zwischendurch, auch Gewitter sind möglich, eher durchwachsen bei entspannten 20 bis 25 Grad dann.
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5: Stehen eure Pläne fürs Wochenende schon? Ist ja ganz viel los, von einem Feuerwehrfesteln angefangen bis zum Jazz-Weekend in Regensburg. Wenn ihr noch Inspiration sucht, findet ihr auch immer auf unserer Homepage charivari.com. Ich bin Herbert Feldbauer, wir haben es kurz nach 7:30 am Freitag. Jetzt musikalisch geht's weiter mit Alana Mars, Black Velvet, die 80er und Robin Schulz, Rita Ora mit I'll Be There. So geht's rein in diese halbe Stunde.

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0: kurz vor 8 am Freitag jetzt schon mal ein Warm-up für die Lachmuskeln.
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3: Moment mal, bin ich hier ganz alleine, oder? Hallo?
4: Hallo?
3: Ist da wer?
4: Was schreist du denn so rum, kleiner Mann?
3: Oh, hi!
4: Hallo, Schwammerli. Sag mal, was tust du eigentlich schon da?
3: Wieso?
4: Na, es ist doch eigentlich mehr so meine Zeit und nicht deine. Es ist doch jetzt erst Juli.
3: Ach so. Ich dachte halt, weil der Boden so schön vom Regen feucht ist und es so subtropisch warm ist, habe ich gedacht, es ist meine Zeit.
4: Ja, ich verstehe schon. Naja, halb so wild. Es ist ja genug Platz hier im Wald. Wir werden uns schon verstehen.
3: Sag mal, was bist du eigentlich für ein Gewächs?
4: Ich bin eine Kirsche. Genauer eine Sauerkirsche.
3: Na, du bist ja gar nicht sauer.
4: Süß. Schau mal, du bist doch auch ein Fliegenpilz und kannst nicht fliegen.
3: Stimmt auch wieder.
4: Das ist süß.
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8: Ich bin Justin Hamm. Die Zahl der Asylanträge in Deutschland geht weiter deutlich zurück. Im ersten Halbjahr stellten knapp 40.000 Menschen erstmals einen Asylantrag bei uns. Das sind rund ein Drittel weniger als vor einem Jahr. Thomas Pleskin ordnet ein.
9: Im Juni trat die europäische Asylreform in Kraft. Sie erleichtert es den EU-Staaten unter anderem, Menschen in Drittstaaten abzuschieben. Bereits zuvor hatte Bundesinnenminister Dobrindt die Grenzkontrollen verschärft und Zurückweisungen von Asylsuchenden angeordnet. Im ersten Halbjahr wurden nach Angaben des Innenministeriums rund 14.000 Menschen an den deutschen Grenzen zurückgewiesen.
8: Beim NATO-Gipfel nächste Woche in Ankara soll die Ukraine ein milliardenschweres Versprechen bekommen. Über 2 Jahre hinweg jeweils 70 Milliarden Euro für Waffen, Ausrüstung und Ausbildung. Rund 80 Milliarden müssen die NATO-Staaten selbst stemmen, den Rest soll die EU beisteuern. Der größte Anteil wird wohl wieder aus Berlin kommen. Allein in diesem Jahr steuert Deutschland 11,5 Milliarden Euro bei, so viel wie noch nie seit Kriegsbeginn. Nach dem großen Waldbrand am Chiemsee steht die Ausrüstung der Feuerwehr auf dem Prüfstand. Der Traunsteiner Kreisbrandrat Grundner sagt, die übliche Schutzkleidung sei für Vegetationsbrände zu schwer und für unwegsames Gelände nicht geeignet. Bei dem Brand zu Wochenbeginn bei Übersee standen mehrere tausend Quadratmeter Wald- und Moorfläche in Flammen. Immer mehr Menschen in Deutschland fahren elektrisch. Im ersten Halbjahr sind 48% mehr reine Elektroautos neu zugelassen worden als im Vorjahreszeitraum. Insgesamt waren es fast 370.000 neue E-Fahrzeuge. Verkehrsexperte Konstantin Gall von EY warnt allerdings, ohne die staatliche Elektroprämie dürfte der Boom nicht anhalten und eine Verlängerung der Prämie sei derzeit unwahrscheinlich. Die Fußball-WM läuft noch, aber nicht mehr für die deutsche Mannschaft und kurz nach dem Aus gegen Paraguay ist Bundestrainer Julian Nagelsmann zurückgetreten. Das teilte der DFB heute mit. Der Verband sagt, er ist schon mit Jürgen Klopp als möglichem Nachfolger im Austausch. Ab heute Abend finden die letzten 16-Finalpartien statt. Es läuft Australien gegen Ägypten und in der Nacht spielen Argentinien gegen Kap Verde und Kolumbien gegen Ghana.
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10: Hier die wichtigsten Meldungen von den Straßen bei uns in der Region. Fahrt auf der A93 Regensburg in Richtung Holledau besonders aufmerksam. Zwischen Saalhaupt und Hausen kommt es zu Behinderungen wegen einem defekten LKW.
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12: Über Nacht kühlt es recht schön ab bei uns in Regensburg-Niederbayern und der Oberpfalz auf um die 10 Grad. Morgen überwiegend freundliches Ausflugswetter, dazu weht lebhafter Wind bei bis zu maximal 27 Grad. Der Charivari-Wettertrend. Am Sonntag mehr Wolken mit Regen zwischendurch, auch Gewitter sind möglich. Eher durchwachsen bei entspannten 20 bis 25 Grad dann.
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2: 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Hier die wichtigsten Meldungen von den Straßen bei uns in der Region. Wenn ihr gerade auf der A3 Nürnberg in Richtung Passau unterwegs seid, fahrt zwischen den Anschlussstellen Straubing und Schwarzach besonders vorsichtig. Hier kommt es zu Verzögerungen wegen eines defekten Fahrzeugs. Wir bleiben noch auf der A3 Nürnberg in Richtung Passau. Auch zwischen den Anschlussstellen Bogen und Schwarzach kommt es zu Behinderungen wegen einer Standstreifensperrung. Auf der A93 Regensburg in Richtung Holledau fahrt zwischen den Anschlussstellen Saalhaupt und Hausen besonders vorsichtig. Es kommt zu Behinderungen wegen einem defekten LKW.
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4: Über Nacht kühlt's recht schön ab bei uns in Regensburg-Niederbayern und der Oberpfalz auf um die 10 Grad. Morgen überwiegend freundliches Ausflugswetter, dazu weht lebhafter Wind bei bis zu maximal 27 Grad. Der Charivari-Wettertrend. Am Sonntag mehr Wolken mit Regen zwischendurch, auch Gewitter sind möglich, eher durchwachsen bei entspannten 20 bis 25 Grad dann.
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Charivari am Freitagabend. Die Woche, in der Deutschland aus der WM geflogen ist, aber die Fußball-Weltmeisterschaft geht weiter. Auch der Soundtrack bleibt. Ich stelle euch jetzt einen weiteren WM-Hit vor mit einer der berühmtesten Stimmen der Welt. Andrea Bocelli, gemeinsam mit David Guetta und einer Rapperin Megan Thee Stallion. Interessant, weil Bocellis Opernpower verschmilzt mit der elektronischen Produktion von David Guetta. Letzterer ist eh geübt, hatte ja mit This One's For You schon einen EM-Song in Frankreich. Und die Idee hinter DNA, ein Song, der unterschiedliche Musikwelten zusammenbringt, genau wie eine Weltmeisterschaft Menschen aus verschiedensten Ländern vereint. Der Titel DNA spielt dabei auf das an, was Fans weltweit verbindet. Die Leidenschaft für Fußball, nicht die gleiche Sprache, nicht die gleiche Herkunft, aber die gleiche Begeisterung für das Spiel. Hier ist einfach zum Reinhören schöne Musik zur WM neu. Andrea Bocelli, DNA auf Charivari.

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7: Ich bin Justin Hamm. In Erfurt dürfte es spätestens ab morgen sehr hitzig werden. Die Landeshauptstadt von Thüringen stellt sich wegen des AfD-Bundesparteitages auf eine Ausnahmesituation ein. Die Sicherheitsbehörden erwarten heftige Proteste gegen die Parteien. Sie rechnen mit bis zu 50.000 Demonstranten. Erste Versammlungen gab es bereits heute Abend. Das DGB-Bildungswerk zum Beispiel hatte zu einem Rundgang eingeladen. Der Titel: Aus der Geschichte lernen, Erfurt im Nationalsozialismus. Das Thema hat gestern schon für viel Unmut gesorgt und auch heute reißen die Diskussionen um die Reformpläne der Bundesregierung nicht ab. Auch deswegen, weil immer mehr Widersprüche bei den Verschärfungen in Sachen Krankschreibungen auftreten. Uli Reitinger berichtet welche.
8: Die Pläne sind noch nicht wirklich ausgegoren, denn Kanzler Merz sagt, Erkrankte müssen nicht am ersten Tag in die Arztpraxis, sie müssen nur vom ersten Tag an eine Arbeitsunfähigkeitsbescheinigung haben. Aber wie soll das gehen, wenn die telefonische Krankschreibung nicht mehr erlaubt ist?
7: Verbraucherschützer warnen vor falschen Mails des Bundeskriminalamtes. Den Empfängern werden darin schwere Straftaten im Internet vorgeworfen, die diese aber nicht begangen haben. Die Nachrichten seien oft von einem angeblichen Oberstabsfeldwebel gezeichnet und sie enthalten wohl täuschend echt wirkende Dateianhänge mit BKA-Briefkopf. Die Betrüger versuchen so, an sensible Verbraucherdaten zu gelangen. Ansbach, Augsburg, Bayreuth, München, Regensburg, Würzburg. Jeder Regierungsbezirk in Bayern hat ein eigenes Verwaltungsgericht, nur Niederbayern nicht. Das soll sich ändern. Innenminister Herrmann und Bauminister Bernreith haben nun den Mietvertrag für ein künftiges Gerichtsgebäude unterzeichnet, und zwar in Plattling. Die Stadt im Landkreis Deggendorf überzeuge durch die zentrale Lage in Niederbayern. Zu Herrmann. Julian Nagelsmann ist nicht länger Bundestrainer der deutschen Fußballnationalmannschaft. Wie es vom DFB heißt, hat sich der 38-Jährige für seinen Rücktritt entschieden. Er war mit seiner Mannschaft im WM-16-Finale gegen Paraguay ausgeschieden. Die DFB-Spitze will sich hinsichtlich der Neubesetzung des Trainerpostens mit Jürgen Klopp unterhalten. Er habe bereits seine grundsätzliche Bereitschaft zur Übernahme des Postens signalisiert, heißt es.
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9: Aktuell hätten wir für euch keine Störungsmeldungen vorliegen, egal wo es hingeht, gute Fahrt.
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11: Über Nacht kühlt's recht schön ab bei uns in Regensburg, Niederbayern und der Oberpfalz auf um die 10 Grad. Morgen überwiegend freundliches Ausflugswetter, dazu weht lebhafter Wind bei bis zu maximal 27 Grad. Der Charivari-Wettertrend. Am Sonntag mehr Wolken mit Regen zwischendurch, auch Gewitter sind möglich, eher durchwachsen bei entspannten 20 bis 25 Grad dann.
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1: Hier die aktuellen Meldungen von den Straßen bei uns in der Region. Fahrt auf der A3 Nürnberg in Richtung Passau besonders vorsichtig. Zwischen den Anschlussstellen Schwarzach und Metten kommt es zu Verzögerungen durch eine Person auf dem linken Fahrstreifen.
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3: Über Nacht kühlt's recht schön ab bei uns in Regensburg, Niederbayern und der Oberpfalz auf um die 10 Grad. Morgen überwiegend freundliches Ausflugswetter, dazu weht lebhafter Wind bei bis zu maximal 27 Grad. Der Charivari-Wettertrend. Am Sonntag mehr Wolken mit Regen zwischendurch, auch Gewitter sind möglich, eher durchwachsen bei entspannten 20 bis 25 Grad dann.
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1: Ich bin Florian Klaus. Ein ärztliches Attest schon am ersten Krankheitstag. Die Bundesregierung will die Regeln für Arbeitnehmer verschärfen. Dieser Part des großen Reformpakets sorgt für mächtig Aufregung und auch aus den Reihen der Union kommt Gegenwind. Der Chef des CDU-Arbeitnehmerflügels Radke sagte dem Spiegel, dieser Punkt müsse noch einmal überdacht werden. Es sei schade, dass ein gutes Gesamtpaket nun unter den Debatten über die Krankschreibung begraben wird. Die Zahl der Asylanträge in Deutschland geht weiter deutlich zurück. Im ersten Halbjahr stellten knapp 40.000 Menschen erstmals einen Asylantrag. Das sind rund ein Drittel weniger als vor einem Jahr. Thomas Bleskin ordnet ein.
2: Im Juni trat die europäische Asylreform in Kraft. Sie erleichtert es den EU-Staaten unter anderem, Menschen in Drittstaaten abzuschieben. Bereits zuvor hatte Bundesinnenminister Dobrindt die Grenzkontrollen verschärft und Zurückweisungen von Asylsuchenden angeordnet. Im ersten Halbjahr wurden nach Angaben des Innenministeriums rund 14.000 Menschen an den deutschen Grenzen zurückgewiesen.
1: Nach dem großen Waldbrand am Chiemsee steht die Ausrüstung der Feuerwehr auf dem Prüfstand. Der Traunsteiner Kreisbrandrat Grundner sagt, die übliche Schutzkleidung sei für Vegetationsbrände zu schwer und für unwegsames Gelände nicht geeignet. Bei dem Brand zu Wochenbeginn bei Übersee standen mehrere tausend Quadratmeter Wald- und Moorfläche in Flammen. Die Anspannung in Thüringen steigt. In Erfurt beginnt morgen der AfD-Bundesparteitag. Am Abend hat es bereits erste Protestaktionen gegeben. Rund 150 Menschen nahmen an einem Gedenkrundgang durch die Stadt teil. Dazu gab es ein Friedensgebet in der Sankt-Martini-Kirche und eine Lichterkette. Die Polizei berichtet von einem friedlichen Verlauf. Die Sicherheitsbehörden rechnen am Wochenende mit bis zu 50.000 Demonstranten und stellen sich auch auf gewaltbereite Aktivisten ein. Wenige Tage nach dem Aus bei der Fußball-WM räumt Bundestrainer Julian Nagelsmann seinen Posten. Laut Mitteilung des Deutschen Fußballbundes laufen bereits Gespräche mit dem potenziellen Nachfolger Jürgen Klopp. Und zum Tennis, Jan-Lennard Struff ist sensationell ins Wimbledon-Achtelfinale eingezogen. Er besiegte den russischen Top-10-Spieler Daniel Medvedev glatt in 3 Sätzen.
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3: Aktuell hätten wir für euch keine Störungsmeldungen vorliegen, egal wo es hingeht, gute Fahrt.
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5: Über Nacht kühlt's recht schön ab bei uns in Regensburg-Niederbayern und der Oberpfalz auf um die 10 Grad. Morgen überwiegend freundliches Ausflugswetter, dazu weht lebhafter Wind bei bis zu maximal 27 Grad. Der Charivari-Wettertrend. Am Sonntag mehr Wolken mit Regen zwischendurch, auch Gewitter sind möglich, eher durchwachsen bei entspannten 20 bis 25 Grad dann.
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1: Und aktuell in der Region hätte man normalen Verkehr auf den Straßen, egal wo es hingeht. Wir wünschen gute Fahrt.
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3: Über Nacht kühlt's recht schön ab bei uns in Regensburg, Niederbayern und der Oberpfalz auf um die 10 Grad. Morgen überwiegend freundliches Ausflugswetter, dazu weht lebhafter Wind bei bis zu maximal 27 Grad. Der Charivari-Wettertrend. Am Sonntag mehr Wolken mit Regen zwischendurch, auch Gewitter sind möglich, eher durchwachsen bei entspannten 20 bis 25 Grad dann.
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5: Ich bin Florian Klaus. Die Bundesregierung will die Regeln für Krankschreibungen verschärfen. Manches lässt sie aber vorerst offen. Zwar soll künftig schon ab dem ersten Fehltag eine Bescheinigung nötig sein, wann und wie Beschäftigte diese erhalten sollen, ist aber noch ungeklärt. Thomas Bleskin berichtet.
6: Laut Regierungssprecher Cornelius bedeuten die neuen Regeln nicht, dass Arbeitnehmer bereits am ersten Krankheitstag eine Arztpraxis aufsuchen müssen. Konkrete Angaben zum Ablauf machte die Bundesregierung aber nicht. Das Gesundheitsministerium verwies auf die Möglichkeit einer Krankschreibung per Videosprechstunde. Auch rückwirkende Bescheinigungen sind im Gespräch.
5: In Erfurt dürfte es morgen sehr hitzig werden. Die Landeshauptstadt von Thüringen stellt sich wegen des AfD-Bundesparteitags auf eine Ausnahmesituation ein. Die Sicherheitsbehörden erwarten heftige Proteste gegen die Partei. Sie rechnen mit bis zu 50.000 Demonstranten. Erste Versammlungen gab es bereits heute Abend. Das DGB-Bildungswerk hatte zu einem Rundgang eingeladen. Der Titel: Aus der Geschichte lernen, Erfurt im Nationalsozialismus. Die NATO-Staaten wollen die Ukraine mit weiteren Milliardenhilfen bei der Verteidigung gegen Russland unterstützen. Darauf haben sich Vertreter der 32 Länder geeinigt. Insgesamt 140 Milliarden Euro soll die Ukraine über 2 Jahre hinweg bekommen. Ein EU-Hilfspaket in Höhe von rund 60 Milliarden ist da aber schon eingerechnet. Deutschland hat für dieses Jahr schon 11,5 Milliarden Euro für Ausrüstung für die Ukraine eingeplant. Elektroautos sind im ersten Halbjahr deutlich beliebter geworden. Mehr als 368.000 Fahrzeuge sind neu auf die Straße gekommen. Das waren fast 50% mehr als im gleichen Zeitraum des Vorjahrs. Eine Rolle spielt dabei wahrscheinlich die Elektroprämie des Bundes. Ein Experte der Beratungsgesellschaft EY rechnet aber nicht damit, dass der Elektroboom so weitergeht. Eine Verlängerung der Prämie sei wegen knapper Kassen unwahrscheinlich. Folgt auf Julian Nagelsmann bald Jürgen Klopp als Fußball-Bundestrainer? Nach dem Rücktritt Nagelsmanns laufen laut DFB schon Gespräche. Klopp steht aktuell noch bei Red Bull unter Vertrag. Und die deutschen Basketballer haben in der WM-Qualifikation den nächsten Sieg gefeiert. In Riga hat der Welt- und Europameister gegen Israel mit 92-86 gewonnen.
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7: Aktuell haben wir für euch normalen Verkehr auf den Straßen in der Region. Gute Fahrt.
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9: Über Nacht kühlt's recht schön ab bei uns in Regensburg, Niederbayern und der Oberpfalz auf um die 10 Grad. Morgen überwiegend freundliches Ausflugswetter, dazu weht lebhafter Wind bei bis zu maximal 27 Grad. Der Charivari-Wettertrend. Am Sonntag mehr Wolken mit Regen zwischendurch, auch Gewitter sind möglich, eher durchwachsen bei entspannten 20 bis 25 Grad dann.
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1: Hier die aktuellen Meldungen von den Straßen bei uns in der Region. Fahrt auf der A93 Holledau in Richtung Regensburg besonders vorsichtig. Zwischen Hausen und Saalhaupt kommt es zu Verzögerungen wegen eines defekten Fahrzeugs auf der Fahrbahn. Wir bleiben noch auf der A93, Regensburg in Richtung Holledau. Fahrt auch zwischen Regensburg-Kumpfmühl und Kreuz Regensburg besonders vorsichtig. Hier kommt es zu Behinderungen durch Personen auf der Fahrbahn.
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3: Über Nacht kühlt's recht schön ab bei uns in Regensburg, Niederbayern und der Oberpfalz auf um die 10 Grad. Morgen überwiegend freundliches Ausflugswetter, dazu weht lebhafter Wind bei bis zu maximal 27 Grad. Der Charivari-Wettertrend. Am Sonntag mehr Wolken mit Regen zwischendurch, auch Gewitter sind möglich, eher durchwachsen bei entspannten 20 bis 25 Grad dann.
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1: Ich bin Florian Klaus. Wird Jürgen Klopp Fußball-Bundestrainer? Er hat Gespräche mit dem DFB zumindest bestätigt. Er sei mittlerweile mehr als aufgetankt und bereit, sagte Klopp bei Magenta TV. Es müssten aber noch Dinge mit seinem jetzigen Arbeitgeber Red Bull geklärt werden. Und bei der Fußball-WM haben es Australien und Ägypten spannend gemacht. Erst nach dem Elfmeterschießen durften die Ägypter jubeln. Sie stehen zum ersten Mal seit 92 Jahren wieder im Achtelfinale einer Weltmeisterschaft. Schon bevor in Erfurt der AfD-Bundesparteitag anfängt, hat es in der Stadt erste Versammlungen in dem Zusammenhang gegeben. Das DGB-Bildungswerk hatte etwa zu einem Rundgang eingeladen, der Titel »Aus der Geschichte lernen, Erfurt im Nationalsozialismus«. In der St. Martini-Kirche wurde außerdem ein Friedensgebet veranstaltet. Dazu ist unter anderem auch Thüringens Ex-Ministerpräsident Ramelow gekommen. Am Rande des Parteitags erwartet die Polizei heftige Proteste. Dass die Bundesregierung die Regeln für Krankschreibungen verschärfen will, hat ihr von mehreren Seiten Kritik eingebracht. Die Stadt München zum Beispiel will nicht mitmachen, falls das möglich sein wird. Das hat der grüne Oberbürgermeister Krause angekündigt. Aber auch aus der Union selbst kommt Widerspruch. Der Chef des CDU-Arbeitnehmerflügels Radke hat dem Spiegel gesagt, dieser Punkt müsse noch einmal überdacht werden. In Deutschland sind in den ersten 6 Monaten des Jahres deutlich mehr Elektroautos neu zugelassen worden. 368.000 waren es. Das ist ein Zuwachs von fast 50% im Vergleich zum Vorjahr. Erklärt wird das damit, dass es wieder eine Kaufprämie gibt. Jan-Henne Reitze berichtet.
2: Je nach Einkommen und ob Kinder in der Familie sind, die sich ein Elektroauto kauft, gibt es vom Staat bis zu 6.000 Euro dazu. Das führt, wie von der Politik gewollt, anscheinend dazu, dass sich mehr Menschen für ein E-Auto entscheiden. Auch insgesamt sind wieder mehr Autos, also auch Verbrenner, verkauft worden.
1: Viele dunkle Limousinen sind in New York schon am berühmten Madison Square Garden vorgefahren. Dort

0: Ich bin Florian Klaus. Wird Jürgen Klopp Fußball-Bundestrainer? Er hat Gespräche mit dem DFB zumindest bestätigt. Er sei mittlerweile mehr als aufgetankt.
1: 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Hier die wichtigsten Meldungen von den Straßen bei uns in der Region. Fahrt auf der A93 Holledau in Richtung Regensburg besonders vorsichtig. Zwischen den Anschlussstellen Hausen und Saalhaupt kommt es zu Behinderungen wegen eines defekten Fahrzeugs auf der Fahrbahn.
2: 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Jetzt in der Nacht angenehm kühl mit 10 Grad in Regensburg, Niederbayern und der Oberpfalz. Tagsüber heute recht freundliches Ausflugswetter mit viel Sonnenschein und bis zu maximal 27 Grad. Dazu weht lebhafter Wind. Der Charivari-Wettertrend. Morgen am Sonntag mehr Wolken mit Regen zwischendurch. Auch Gewitter sind möglich und die Temperaturen pendeln sich bei entspannten 20 bis 25 Grad ein.
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1: Aktuell haben wir für euch normalen Verkehr auf den Straßen in der Region. Gute Fahrt.

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1: Ich bin Florian Klaus. Mehr als aufgetankt und bereit. So beschreibt sich Jürgen Klopp beim Thema, ob er nächster Fußball-Bundestrainer werden könnte. Mit dem DFB ist er schon im Gespräch, hat er bei Magenta TV bestätigt. Bis zu einer Unterschrift brauche es aber noch Zeit. Es müssten etwa noch Dinge mit Klopps jetzigem Arbeitgeber Red Bull geklärt werden. Und noch zur WM. Ägypten hat Australien im Elfmeterschießen besiegt und steht damit im Achtelfinale. Der Verband der Hausärzte hält die höheren Hürden für Krankschreibungen, die die Bundesregierung plant, nicht für sinnvoll. Die Vorsitzende Buhlinger Göpfert hat der Rheinischen Post gesagt, diese würden weder den Krankenstand senken noch Missbrauch verhindern. Ginge es darum, Betrug zu bekämpfen, müsste man laut ihr nicht telefonische Krankschreibungen verbieten, sondern gegen Anbieter von Videosprechstunden vorgehen, die teils aggressiv mit schnellen Krankschreibungen werben würden. Wenn die AfD heute in Erfurt zu ihrem Bundesparteitag zusammenkommt, wird es in der Stadt wohl laut werden. Die Polizei erwartet heftige Proteste mit bis zu 50.000 Demonstranten. Erste Versammlungen gab es schon, unter anderem ein Friedensgebet in der Sankt-Martini-Kirche, bei dem auch Ex-Ministerpräsident Ramelow dabei war. Insgesamt 140 Milliarden Euro. Die soll die Ukraine beim NATO-Gipfel in Ankara kommende Woche als Unterstützung zugesagt bekommen. Darauf haben sich Vertreter der NATO-Mitgliedsländer verständigt. Jan-Henne Reitze kennt die Details.
2: Das Geld ist für Waffen, andere militärische Ausrüstung oder auch die Ausbildung von Soldaten bestimmt und soll innerhalb von 2 Jahren fließen. Mit in die Gesamtsumme eingerechnet ist schon ein Hilfspaket der EU im Umfang von 60 Milliarden Euro. Die weiteren zugesagten 80 Milliarden Euro sollen von den NATO-Mitgliedstaaten kommen. Deutschland hat dafür in diesem Jahr schon gut 11 Milliarden Euro eingeplant.
1: Das Haus der Kulturen der Welt in Berlin hat noch eine Buchempfehlung. Für den Roman Die Aussiedlung hat es seinen mit 35.000 Euro dotierten Literaturpreis verliehen. Der Preis geht an den Autoren Andra Schwischke und die Übersetzerin Timea Tanko. Das Buch erzählt von einer Familie, die in die ostrumänische Steppe deportiert wird.
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3: Hier die aktuellen Meldungen von den Straßen bei uns in der Region. Fahrt auf der A93 Weiden in Richtung Regensburg besonders vorsichtig. Zwischen den Anschlussstellen Wernberg-Köblitz und Kreuz Oberpfälzer Wald kommt es zu Behinderungen aufgrund eines Unfalles.
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4: Jetzt in der Nacht angenehm kühl mit 10 Grad in Regensburg, Niederbayern und der Oberpfalz. Tagsüber heute recht freundliches Ausflugswetter mit viel Sonnenschein und bis zu maximal 27 Grad. Dazu weht lebhafter Wind. Der Charivari-Wettertrend. Morgen am Sonntag mehr Wolken mit Regen zwischendurch. Auch Gewitter sind möglich und die Temperaturen pendeln sich bei entspannten 20 bis 25 Grad ein.

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1: Hier die wichtigsten Meldungen von den Straßen bei uns in der Region. Fahrt auf der A93 Weiden in Richtung Regensburg besonders vorsichtig. Zwischen Wernberg-Köblitz und Kreuz Oberpfälzer Wald kommt es zu Behinderungen aufgrund eines Unfalles.

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1: Ich bin Florian Klaus. Steht nach dem Rücktritt von Julian Nagelsmann in Zukunft Jürgen Klopp bei der deutschen Fußballnationalmannschaft an der Seitenlinie? Gespräche mit dem DFB laufen, wie er bei Magenta TV bestätigt hat.
2: Jetzt sind die Dinge, wie Sie sehen. Julian ist zurückgetreten und der DFB kümmert sich um eine Nachfolgeregelung und ist in dem Zuge dieser Gedanken, die sich gemacht haben, auf mich zugekommen. Ja.
1: Bevor Klopp Bundestrainer wird, müssten aber noch Dinge mit seinem jetzigen Arbeitgeber Red Bull geklärt werden. Und noch zur WM, da hat sich Ägypten im Elfmeterschießen gegen Australien durchgesetzt. Mit höheren Hürden für Krankschreibungen will die Bundesregierung den Krankenstand in Deutschland senken, ein Ökonom befürchtet aber das Gegenteil. Daniel Gräber vom Deutschen Institut für Wirtschaftsforschung warnt, dass eine Attestpflicht ab dem ersten Krankheitstag zu mehr Praxisbesuchen führen könne, inklusive höherem Ansteckungsrisiko im Wartezimmer. Und wer stattdessen trotz leichter Infekte zur Arbeit geht, kann dort auch Kollegen anstecken. Die Anspannung in Thüringen steigt. In Erfurt beginnt heute der AfD-Bundesparteitag. Am Abend hat es bereits erste Protestaktionen gegeben. Rund 150 Menschen nahmen an einem Gedenkrundgang durch die Stadt teil. Dazu gab es ein Friedensgebet in der Sankt-Martini-Kirche und eine Lichterkette. Die Sicherheitsbehörden rechnen im Zusammenhang mit dem Parteitag mit bis zu 50.000 Demonstranten. Die NATO-Staaten wollen die Ukraine mit weiteren Milliardenhilfen bei der Verteidigung gegen Russland unterstützen. Darauf haben sich Vertreter der 32 Länder geeinigt. Insgesamt 140 Milliarden Euro soll die Ukraine über 2 Jahre hinweg bekommen. Ein EU-Hilfspaket in Höhe von rund 60 Milliarden ist da aber schon eingerechnet. Deutschland hat für dieses Jahr schon 11,5 Milliarden Euro für Ausrüstung für die Ukraine eingeplant. Der deutsche Tennisprofi Jan-Lennard Struff hat es überraschend bei Wimbledon ins Achtelfinale geschafft. Er hat dafür den russischen Top-10-Spieler Daniil Medvedev in 3 Sätzen geschlagen. Und noch zum Basketball, da hat das deutsche Team um Dennis Schröder bei der WM-Quali einen weiteren Sieg eingefahren. 92-86 stand es am Ende gegen Israel.
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3: Hier die wichtigsten Meldungen von den Straßen bei uns in der Region. Fahrt auf der A6 Nürnberg in Richtung Pilsen besonders vorsichtig. Zwischen Amberg Ost und Schmidtgarden kommt es zu Verzögerungen aufgrund eines Unfalles.
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4: Jetzt in der Nacht angenehm kühl mit 10 Grad in Regensburg, Niederbayern und der Oberpfalz. Tagsüber heute recht freundliches Ausflugswetter mit viel Sonnenschein und bis zu maximal 27 Grad. Dazu weht lebhafter Wind. Der Charivari-Wettertrend: morgen am Sonntag mehr Wolken mit Regen zwischendurch. Auch Gewitter sind möglich und die Temperaturen pendeln sich bei entspannten 20 bis 25 Grad ein.